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0: 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Ja, geile Show, Alter. Richtig fett gemacht. 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Alter, ich will eigentlich erstmal eine Rufen. Gib mir mal noch einen Schluck von dem grünen Eistee da, die hier in Kanada.
1: Ja, auf jeden Fall. Gibt nichts Besseres nach dem Gegner.
0: Hammer, geil.

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1: Um 7 Uhr mit Beate Rüsopp. Es ist der bislang größte Rüstungsdeal für den deutschen Kriegsschiffbauer TKMS. Kanadas Premier Mark Carney hat grünes Licht für den milliardenteuren Bau von bis zu einem Dutzend U-Booten aus deutscher Produktion gegeben. Aus New York, Giselle Uka.
2: Der Kieler Marineschiffbauer TKMS soll die neue U-Boot-Flotte für Kanada bauen. Der Auftrag war hart umkämpft. Im Bieterverfahren zum Bau von 12 neuen U-Booten hat sich Deutschland gegen die Konkurrenz aus Südkorea durchgesetzt. Der neue Deal könnte der deutschen Rüstungsindustrie Medienberichten zufolge bis zu 100 Milliarden kanadische Dollar einbringen, umgerechnet etwa 62 Milliarden Euro. In der Rechnung enthalten sind Beschaffung, Wartung und Betrieb der hochmodernen U-Boote der Klasse 212CD. Damit können auch neue Arbeitsplätze in den beim Bau beteiligten Werften in Kiel und Wismar entstehen. Im Gegenzug verpflichtet sich das Unternehmen ebenfalls, Milliarden in die kanadische Wirtschaft zu investieren.
1: In Ankara kommen heute die Staats- und Regierungschefs der NATO zusammen. Es geht um weitere Milliardenhilfen für die Ukraine und erneut um mehr Geld für Rüstung und Verteidigung. Aus Ankara Benjamin Weber.
3: NATO-Generalsekretär Rutte erklärte am Abend in Ankara, die Europäer und Kanada würden heute bereits 4% ihres Bruttoinlandsproduktes für Sicherheit und Verteidigung ausgeben. Das NATO-weite Ziel ist 5% bis 2035. Rutte forderte von den Verbündeten klare Pläne, wie dieses Ziel zu erreichen sei. Ein Teil davon sind neue Rüstungsverträge, die am Dienstag am Rande des NATO-Gipfels unterzeichnet werden sollen, in zweistelliger Milliardenhöhe. Damit reagiert das Bündnis auf den Druck des US-Präsidenten und auf die militärische Bedrohung durch Russland. Auch die weitere Unterstützung für die Ukraine wollen die Verbündeten in Ankara sicherstellen. Die Ukraine müsse das erhalten, was sie benötige, erklärte NATO-Generalsekretär Rutte.
1: Die Bundesregierung will offenbar eine staatliche Erdgasreserve für Krisenfälle einrichten. Wie die Nachrichtenagentur Reuters berichtet, soll es kommenden Monat einen entsprechenden Kabinettsbeschluss geben. Ein Konzept des Bundeswirtschaftsministeriums sieht demnach eine Gasreserve von 24 Terawattstunden vor. Das entspricht etwa 10% der deutschen Speicherkapazität. Die Kosten werden auf bis zu 1,5 Milliarden Euro geschätzt. Laut Reuters sollen die Verbraucher dafür über eine Umlage aufkommen. Die staatliche Erdgasreserve für Krisenfälle soll dem Bericht zufolge ausdrücklich nicht der saisonalen Winterversorgung dienen. Diese bleibe Aufgabe von Händlern, Lieferanten und Versorgern. Bundesfamilienministerin Prien plant nach Angaben ihres Ministeriums neue Regeln für das sogenannte Elterngeld. Die staatliche Leistung bekommt, wer wegen der Kinderbetreuung eine Zeit lang aus dem Job aussteigt. Aus Berlin, Nicole Markwald.
4: Bislang gilt, das Elterngeld wird für 14 Monate nach der Geburt eines Kindes gezahlt, wenn sich beide Elternteile mit mindestens jeweils 2 Monaten an der Betreuung beteiligen. Nach Plänen des Familienministeriums soll das Elterngeld künftig 12 statt 14 Monate gezahlt werden, wenn beide Elternteile jeweils mindestens 3 Monate Erziehungszeit übernehmen. Zwar soll die Höhe des Elterngeldes erstmals seit 20 Jahren ein wenig steigen, aber wegen der verkürzten Bezugsdauer rechnet das Ministerium mit Einsparungen.
1: Der Iran hat offenbar erneut einen Tanker in der Straße von Hormus beschossen. Das Staatsfernsehen meldet, die Besatzung des Schiffes habe Warnungen ignoriert, deshalb sei der Tanker beschossen worden. Eine offizielle Bestätigung iranischer Behörden gibt es noch nicht. Vor gut einer Woche hatte ein ähnlicher Vorfall zu neuen Luftangriffen der USA auf den Iran geführt. Ziel waren nach US-Angaben unter anderem Luftabwehrstellungen, Drohnenlager und Überwachungsinfrastruktur. Belgien hat bei der Fußball-Weltmeisterschaft mit 4:1 gegen Co-Gastgeber USA gewonnen und steht damit im Viertelfinale. Die Begegnung hatte im Vorfeld für Aufsehen gesorgt, da der US-Stürmer Balogun spielen durfte. Der Angreifer hatte im 16. Finale die rote Karte gesehen und wäre damit gegen Belgien gesperrt gewesen. Die FIFA setzte die Sperre aber zur Bewährung aus. Vorausgegangen war eine Intervention von US-Präsident Trump. Belgien trifft im Viertelfinale nun auf Spanien, das bereits am Abend mit 1:0 gegen Portugal gewonnen hat. Das waren die Nachrichten.
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5: Flaute oder Rückenwind? Das Wetter im Nordwesten. Derzeit ist es hier bei uns in Oldenburg stark bewölkt, bei einer Temperatur von 17 Grad. Und morgens wird es dabei zeitweise möglicherweise gleich noch ein paar Regenschauer geben. Ansonsten ab dem Vormittag heute dann zumindest trocken und vor allem dort dann leider auch relativ windig, bei maximal 22 Grad. In der Nacht ist es dann bedeckt, die Temperaturen dort dann um die 13 Grad, ehe es morgen dann durchgehend einen Mix aus Sonne und Wolken geben wird. Außerdem dort dann ganztägig trocken, bei maximal 22 Grad.
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5: Mit einem Blick direkt rein hier bei uns ins Stadtgebiet. Und das haben wir auch nötig, zumindest nicht bei der Anzahl an Sperrungen. Aktuell dicht ist der Sodenstich, und zwar auf Höhe der Hausnummer 6. Ebenfalls seit dieser Woche gesperrt die Rüdningstraße, derzeit für den Durchgangsverkehr gesperrt. Außerdem stehen Asphaltierungsarbeiten in drei Bauabschnitten der Maastrichter Straße, Straßburger Straße und auch der Donnerschwerstraße an. Das sorgt dort entsprechend teils eben für Vollsperrung und Umleitungsstrecken sind da notfalls für Sie eingerichtet. Ansonsten gibt es hier bei uns in Oldenburg neben vielen weiteren kleineren Baustellen halt leider auch eben Blitzer. Und ja, auch jetzt schon in den frühen Morgenstunden sind die aufgestellt. Deswegen besondere Vorsicht, heute bitte einmal in dem Edzorner Weg und außerdem im alten Stadthafen. Wir von O1 wünschen trotzdem eine gute, angenehme Fahrt. Kommen Sie also gut und entspannt rein in Ihren Dienstagmorgen. Für Sie im Studio ist Nico Sekon. Ich wünsche auf jeden Fall schöne Fahrt, schönes Frühstück. Je nachdem, was Sie gerade brauchen, hier bei uns jetzt zusammen mit Eli Paperboy Reed und Chalk to the System. Guten Morgen.

Ein bisschen frische Musik am Morgen hier bei uns auf Oldenburger 1. Slater zusammen mit Dance hier bei uns um mittlerweile 7:15. Und bei uns ist es so, dass wir natürlich neben frischer Musik heute auch noch ein paar frische Themen vorbereitet haben. So ist es unter anderem so, dass wir hier um 9.15 Uhr Besuch kriegen. Und zwar in dem Fall aus dem Forum St. Peter. Dort sprechen wir dann über die aktuellen Veranstaltungen, die eben in diesem Monat dort stattfinden. Und außerdem wollen wir natürlich sowieso einen Blick allgemein nach Oldenburg werfen. Hier gibt's ja nämlich aktuell nämlich wieder die Klimaoasen und gerade die sind halt wirklich entspannt, um im Sommer mal wirklich hier schön was auszuhalten, wo es sie übergibt und was sich da genau lohnt. Darauf werfen wir einen Blick hier bei uns dann gleich ungefähr nach knappen halben Stunde. Bis dahin geht's erstmal musikalisch weiter hier bei uns mit dem Start von Nina Pearson zusammen mit Animal Heart.

0: Und das waren Arab Strap zusammen mit You, hier bei uns am Morgen um mittlerweile 7:30 auf Oldenburg 1. Für Sie geht's hier weiter mit Nachrichten direkt aus Oldenburg, heute zusammen mit Rawa Sali.
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3: Lena Kuhl ist neue Amtsleiterin des Amtes für Kultur und Museen. Damit folgt sie auf Christiane Cordes, die im Juni in den Ruhestand verabschiedet wurde. Seit 2023 ist Kuhl im Stasi-Unterlagenarchiv in Berlin beschäftigt und leitet dort das Referatcampus. Als Leiterin des Amtes für Kultur und Museen übernimmt Kuhl zukünftig die Verantwortung für rund 200 Mitarbeitende. Der VfB Oldenburg hat Kai Pröger verpflichtet. Der offensive Mittelfeldspieler war bereits 2012 zum VfB gewechselt. Seitdem hatte 233 Spiele in den ersten drei Ligen in Deutschland absolviert. In der vergangenen Spielzeit stand er beim VfL Osnabrück unter Vertrag. Jetzt hat der 34-Jährige entschieden, zum VfB zurückzukehren. Der Senat der Universität Oldenburg stellt die Weichen für die neue Unileitung. Ab dem 1. September soll die neue Unileitung auf 6 Mitglieder anwachsen. Dafür wurde der Chemiker Dr. Michael Waag, Literaturwissenschaftlerin Prof. Dr. Gunbrit Kohler sowie Jurist Prof. Dr. Matthias Wendland vom Senat neu ausgewählt. Das Votum wird nun dem niedersächsischen Ministerium für Wissenschaft und Kultur zur Entscheidung vorgelegt.
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2: Das Wetter im Nordwesten.
0: Derzeit sieht es draußen noch nicht nach Sommer aus. 17 Grad messen wir gerade, aber dafür ist es auch relativ stark bewölkt. Und auch im Laufe des Tages wird es dann erst so Richtung Nachmittag so ein bisschen aufklaren. Ansonsten morgens immer noch zeitweise Regen möglich und ab dem Vormittag vor allem dann auch ein relativ starker Wind, der uns dann auch den ganzen Tag begleiten wird. Heute in Oldenburg bei einer Höchsttemperatur von bis zu 22

Abschnitten in der Maastrichter Straße, Straßburger Straße und auch in der Donnerschwer Straße. Da sind Teilabschnitte derzeit nämlich komplett gesperrt. Dort gibt es eigens Umleitungen, die natürlich für Sie ausgeschildert sind. Auch ansonsten gibt es hier bei uns in Oldenburg viele weitere kleinere Baustellen, unter anderem aktuell immer noch in der Auguststraße. Außerdem wird gebaut in der Alexanderstraße und ja auch relativ frisch in der Bremer Heerstraße. Heißt also, falls Sie gerade in Oldenburg unterwegs sind, irgendwie ein wichtiges Meeting haben oder sonst was, am besten einfach ein paar Minuten vorher losfahren, dann sollten Sie zumindest eigentlich auf der sicheren Seite sein. Zu guter Letzt haben wir noch einen Blick auf unsere Blitzer. Hier bei uns in Oldenburg zwei Stück, jetzt auch direkt am frühen Morgen. Nämlich einmal zu finden im Etzhorner Weg und außerdem dann nochmal am alten Stadthafen. Wir von O1 wünschen trotzdem eine gute, angenehme Fahrt. Kommen Sie also letztlich gut und entspannt rein in Ihren Dienstagmorgen. Das Ganze jetzt hier bei uns mit Oldenburg 1 und gleich mit einem schönen Blick hier bei uns direkt rein in die Stadt. Und zwar genauer gesagt auf die Klimaoasen. Hier bei uns mehr in 7 Minuten.

0: In dieser Woche ist die Welt wieder in Ordnung, aber manchmal gab es ja auch schon Momente, wo es in der Hitze daheim kaum auszuhalten ist. Und die große Frage ist, wohin geht's? Und genau dafür hat Oldenburg tatsächlich einen relativ schönen, kühlen Ort zu bieten. Denn diese Frage, die haben sich Kevin Heinreich und Franziska Zaden auch entsprechend gestellt und haben ein paar Ideen, was die Stadt Oldenburg hinsichtlich kühlen Orten alles so zu bieten hat.
1: Bei diesen hohen Temperaturen sich in einer Altbau-Dachgeschosswohnung oder sonst in einem nicht so gut gedämmten Haus aufhalten, das kann recht unangenehm werden. Besonders wenn man keinen Garten oder Balkon hat, um sich etwas abzukühlen. Viele denken dann Hauptsache raus, vielleicht in die Innenstadt und in ein paar Geschäften die Klimaanlage genießen. Der Badesee ist natürlich auch eine Option, nur muss man bei diesen Temperaturen gut auf seinen Kreislauf und auf Sonnenbrand achten. Aber nach ein paar Tagen ist das natürlich auch nicht mehr das Wahre. Gibt es denn irgendwelche Orte, wo man ein paar Stunden kühlen Frieden genießen kann hier in Oldenburg?
2: Da hast du was gesagt. Es gibt tatsächlich viele Orte in Oldenburg, die extra als Kühloasen markiert sind. Also neben den Geschäften mit Klimaanlagen und Badeseen. Nachlesen kann man sie sogar unter dem Oldenburger Kühler Stadtplan.
1: Echt, sowas gibt's? Welche Orte sind denn genau diese Kühloasen hier in der Stadt?
2: Also in der Innenstadt zählt zum Beispiel der Schlossgarten besonders, in der Nähe von Bächen und in dichten Baumkronen als kühlend. Zudem aber auch der Sizilienplatz, die Wehranlage und der Gertrudenfriedhof.
1: Okay, ja, die kennt man. Aber die sind ja nicht besonders groß, mal abgesehen vom Schlossgarten. Kann man denn da so seine Ruhe finden, um einfach mal zu sein?
2: Kommt natürlich auf die Uhrzeit an. Was aber auch helfen könnte, sind weitere Orte ein bisschen außerhalb.
1: Und da gibt's sogar noch mehr?
2: Viel mehr und vor allem weitläufiger, so dass man eher mal eine ruhige Ecke finden kann, wie du sie dir wünschst.
1: Und wo?
2: Also abgesehen von den Badeseen wie dem Drilaker See, dem Woldsee und der Bornhorster See gibt es noch ein paar Parks und kleine Stadtwälder. Denn ein Wald bildet eine eigene Klimazone, die meist ein paar Grade niedriger sind im Kern des Waldes als die Umgebung herum. Aber das auch nur im Sommer.
1: Und wo haben wir in Oldenburg denn diese kühlen Wälder?
2: Der Eversenholz zum Beispiel ist ein Stadtwald gepaart mit Grünfläche und auch ideal zum Spazierengehen. Andere sind die Bürgerbusche, groß und klein, und dann ist da noch der Fallenhorst.
1: Okay, da gibt's also einiges. Sehe ich dich dann auch an diesen Orten bei heißen Temperaturen?
2: Naja, ich habe dir noch nicht meinen Geheimtipp verraten, also wahrscheinlich nicht.
1: Geheimtipp? So. Magst du diesen Ort mir dann auch mitteilen?
2: Bei diesen Temperaturen wäre es nur sinnvoll, das preiszugeben. Ich gehe sehr gerne in das Gebiet des eingetragenen Vereins Erholungsgebiet Haare-Niederung. Es ist direkt an der Uni angegrenzt und eine schöne Strecke zum Spazieren und Verweilen auch. Besonders läuft man ein gutes Stück direkt im Schatten der Bäume an der Haaren entlang. Und auf dem Rückweg kann man sich an der Ammerländer Heerstraße irgendwo einen erfrischenden Snack auch noch holen. Das ist mein Geheimtipp.
1: Aha, da sehe ich dich dann also, wenn es zu warm wird.
2: Sehr wahrscheinlich.
0: Und das waren in diesem Fall Kevin Heinreich und Franziska Zaden über ein paar kühle Orte hier bei uns in Oldenburg. Jetzt gerade für heute noch nicht so wichtig, aber Richtung Wochenende wird's ja auch wieder deutlich wärmer werden. Vielleicht besuchen Sie ja dort auch den ein oder anderen.

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1: Das Stadtmuseum bietet heute eine Exkursion zur Oldenburger Stadtgeschichte an. Stadtführerin Christine Krahl stellt heute bemerkenswerte Frauen vor, die im Schatten ihrer männlichen Zeitgenossen stehen. Dabei geht es um Engagement, Mut und die Lebensgeschichte von Oldenburgerinnen, die mehr Würdigung verdienen. Los geht es heute um 17 Uhr auf dem Schlossplatz vor dem Landesmuseum. Die Landesbibliothek lädt heute zu einer allgemeinen Bibliotheksführung ein. Man kann sich dort einen Überblick über die Arbeitsmöglichkeiten im Lern- und Informationszentrum verschaffen oder nach Tipps im Umgang mit dem Online-Katalog Orbis Plus suchen. Außerdem geht es in der Führung um die Geschichte und Gegenwart der Landesbibliothek und ihrer Sammlungen. Los geht es heute um 16 Uhr in der Landesbibliothek. Cary Barkers neuester Film Obsession, Du willst mich lieben, handelt vom jungen Mann Beer. Dieser steht auf seine gute Freundin und wünscht sich dabei nichts sehnlicher, als dass sie nur Augen für ihn hat. Doch was der Film deutlich zeigt, ist, dass man vorsichtig sein sollte mit dem, was man sich wünscht und wie Worte eben ausgelegt werden können. Obsession, Du willst mich lieben, ist heute Abend dann in Originalfassung um 20.45 Uhr im Casablanca zu sehen. Und das waren auch schon unsere Veranstaltungstipps für heute.

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1: Um 8 Uhr mit Beate Rüsapp. Die Bundesregierung zeigt sich erfreut über einen Großauftrag zum Bau von bis zu 12 U-Booten aus Kanada. Das Modell hatten Deutschland und Norwegen für die gemeinsame Nutzung entwickelt. Es wird vom Kieler Marineschiffbauer TKMS gebaut. Aus Berlin Philipp Eckstein.
2: Um den milliardenschweren Großauftrag aus Kanada hatte bis zuletzt auch Südkorea geworben. Die Entscheidung für TKMS sorgt jetzt bei der Bundesregierung für Freude. Bundesverteidigungsminister Pistorius teilte mit, Deutschland, Norwegen und Kanada würden so gemeinsam die weltweit größte und modernste konventionelle U-Boot-Flotte aufbauen. Da Deutschland und Norwegen gemeinsam ebenfalls 12 U-Boote bestellt haben, soll die neue Flotte dann 24 U-Boote umfassen. Diese könnten dann, so Pistorius, schnell untereinander Informationen austauschen und an mehreren Werften gewartet werden.
1: Am Mittag macht sich Bundeskanzler Merz auf den Weg zum NATO-Gipfel nach Ankara. Neben einem milliardenschweren Finanzpaket für die Ukraine geht es auch um die Frage, wie viel Geld die einzelnen NATO-Staaten in ihre Verteidigung investieren. Aus Berlin Anna Engelke.
3: Der Bundeskanzler reist durchaus selbstbewusst zum NATO-Gipfel in die Türkei. Mit dem Gepäck hat Friedrich Merz die Ankündigung, dass Deutschland bereits im Jahr 2029 das NATO-Ziel von 5% erreichen wird. Also 3,5% der deutschen Wirtschaftsleistung direkt in Verteidigungsausgaben zu investieren und weitere 1,5% in die dafür nötige Infrastruktur.
1: Die Ukraine hat in der Nacht offenbar mehr als 400 Drohnen in Richtung Moskau geschickt. Der Bürgermeister der russischen Hauptstadt erklärte, die meisten seien von der Luftabwehr bereits in großer Entfernung zerstört worden, einige erst beim Anflug auf Moskau. Schäden wurden bisher nicht gemeldet. Die Ukraine hat in den vergangenen Monaten ihre Drohnenangriffe auf Ziele in Russland weit hinter der Front intensiviert. Ziel war vor allem die russische Energieinfrastruktur, darunter Raffinerien oder Öllager. Das hat im Land bereits zu Treibstoffengpässen geführt. Bundesbildungsministerin Prien will das Elterngeld reformieren. Ihrem Gesetzentwurf zufolge soll die Leistung nur noch höchstens 12 und nicht mehr bis zu 14 Monate gezahlt werden. Aus der NDR Nachrichtenredaktion Nina Schön.
4: Das Elterngeld soll zwar kürzer gezahlt werden, dafür gibt es aber auch ein bisschen mehr. Geplant ist, dass der Mindestbetrag von 300 auf 330 Euro steigen soll und der Höchstbetrag von 1.800 auf 1.900 Euro. Voraussetzung für 12 Monate Elterngeld ist, dass Mütter und Väter jeweils mindestens 3 Monate eine berufliche Auszeit nehmen. Die übrigen 6 Monate können den Angaben zufolge aufgeteilt werden. Union und SPD hatten sich im Koalitionsvertrag darauf geeinigt, beim Elterngeld auf mehr Väterbeteiligung zu setzen. Das Familienministerium soll laut Haushaltsentwurf von Finanzminister Klingbeil 500 Millionen Euro einsparen, mehr als die Hälfte davon über das Elterngeld.
1: In Hamburg sind von heute an sogenannte Scan-Autos gegen Falschparker im Einsatz. Die mit Kameras ausgestatteten Fahrzeuge erfassen die Autokennzeichen. Darüber wird dann abgeglichen, ob ein Bewohnerparkausweis oder ein Parkschein vorliegt oder nicht. Die Verkehrsbehörde testet das neue System in mehreren Stadtteilen nahe der Alster. Spätestens in einem Jahr sollen alle Bewohnerparkgebiete automatisch kontrolliert werden. Laut Verkehrssenator Tjax wird durch die Videokontrolle vorsortiert. Am Ende entscheidet ein Mitarbeiter und stelle den Strafzettel aus. Bei der Fußball-WM sind jetzt alle Gastgeber ausgeschieden. Nach Kanada und Mexiko sind auch die USA raus. Die US-Amerikaner verloren ihr Achtelfinale mit 1:4 gegen Belgien. Aus dem ARD-WM-Team Hendrik Lückhoff.
5: Die von der FIFA zurückgenommene Rotsperre gegen US-Stürmer Balogun war das Thema vor dem Spiel. Die umstrittene und viel kritisierte Entscheidung, die wohl auf Drängen von US-Präsident Trump zustande gekommen war, hatte dann aber quasi keine Auswirkungen aufs Spiel. Balogun machte keine gute Partie, wie das gesamte amerikanische Team. Belgien trifft im Viertelfinale auf Spanien. Der Europameister gewann in der Nachspielzeit mit 1:0 gegen Portugal. Der Trainer der Portugiesen, Roberto Martinez, trat danach zurück. Der 41-jährige Altstar Cristiano Ronaldo wollte sich nicht endgültig festlegen, ob er eventuell noch eine WM spielt.
1: Das waren die Nachrichten.
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6: Flaute oder Rückenwind?
7: Das Wetter im Nordwesten.
6: Derzeit ist es hier bei uns in Oldenburg immer noch bedeckt bei einer Temperatur von 17 Grad. Und heute soll es dann tatsächlich auch den ganzen Tag über trocken bleiben. Ab dem Vormittag ist es relativ windig hier bei uns in der Stadt. Heute bei einer Höchsttemperatur von bis zu 22 Grad. In der Nacht ist es dann auch wieder weiterhin bedeckt. Die Temperaturen dort dann um die 13 Grad. Ehe es morgen dann eher zumindest mal durchgehend so ein Mix aus Sonne und Wolken werden wird. Auch dort erneut wieder trocken bei maximal 22 Grad.
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6: Mit einem Blick direkt rein hier bei uns ins Stadtgebiet. Der Sohnstich, der ist aktuell auf Höhe der Hausnummer 6 gesperrt. Ebenfalls dicht die Rüdlingstraße, der ist derzeit für den Durchgangsverkehr gesperrt. Und außerdem stehen weitere Asphaltierungsarbeiten in drei Bauabschnitten der Maastrichter Straße, Straßburger Straße und auch der Donnerschwer Straße an. Umleitungsstrecken sind da allerdings für sie natürlich eingerichtet. Auch ansonsten hat die Stadt Oldenburg einiges noch an Baustellen zu bieten und auch einiges am Blitzer. Zwei Stück derzeit nämlich an der Zahl. Den ersten mobilen, den finden Sie aktuell im Edzoner Weg und den zweiten dann nochmal im alten Stadthafen. Wir von O1 wünschen trotzdem eine gute, angenehme Fahrt. Kommen Sie also gut und entspannt rein.

0: Und das waren Oasis hier bei uns am Morgen mit dem absoluten Klassiker auf Oldenburg 1. Und bei uns ist es jetzt so, dass wir einen Blick werfen wollen auf einen Geburtstag. Und zwar 50 Jahre Freundeskreis der Förderverein des Landesbildungszentrums für Hörgeschädigte feiert nämlich in dem Fall sein 50-jähriges Jubiläum. Dabei waren Musikacts sowie verschiedene Spieleangebote für Kinder mit am Start. Was den Förderverein also ausmacht und welche Besonderheit eben die Schule hat, erfahren Sie jetzt hier bei uns am Morgen von Lena Barklager.
1: 50 Jahre Gemeinschaft und Inklusion. Der Freundeskreis des Landesbildungszentrums für Hörgeschädigte in Oldenburg feierte sein 50-jähriges Bestehen. Seit 50 Jahren unterstützt der Förderverein Kinder, Jugendliche und junge Erwachsene mit Projekten, Veranstaltungen und dort, wo Hilfe gebraucht wird. Bei diesem Jubiläum ging es nicht nur um die vergangenen Jahre. Es war ein Fest für ehemalige und aktuelle Schülerinnen und Schüler sowie Ehrenamtliche, Mitarbeiter, Freunde und Unterstützer. Die Vorsitzende des Freundeskreises Gundel Döner ist bereits seit vielen Jahren im Förderverein aktiv. Dieser organisiert viele Aktionen zugunsten des Landesbildungszentrums für Hörgeschädigte.
2: Ich bin seit einigen Jahren Vorsitzende und mache das mit ganz viel Begeisterung und ganz viel Herzblut, weil mir so viel an dieser Einrichtung liegt. Ich finde einfach die Arbeit, die hier gemacht wird, ganz toll. Und für die Kinder, die hierher kommen, ist es einfach eine tolle Unterstützung. Und wir versuchen als Förderverein dort einzuspringen mit Geldern, wo das Geld nicht reicht. Also das heißt Klassenfahrt, da legen wir was dazu. Dann haben wir therapeutisches Reiten, wir haben Segeln, wir haben Angeln. Also es sind ganz viele Projekte und die versuchen wir als Förderverein zu unterstützen.
1: Bei der Jubiläumsfeier gab es neben vielen Spieleangeboten für Kinder verschiedene Musikacts, unter anderem von dem Musiker Misha Gohlke. Er ist seit seiner Geburt an hörgeschädigt und unterstützt die Veranstaltung des Freundeskreises gern.
3: Ja gut, wir leben ja zu Zeiten der Deparation und Inklusion und finde, glaube ich, wichtig, dass wir uns auch freier machen von Konstrukten und Identitätspolitik und dass wir den Menschen im Vordergrund stellen. Und dabei würde ich auch schauen, was braucht ein Mensch, um sich entwickeln zu können. Und das ist ja der individuell, das verändert sich da auch. Da muss man natürlich auch in einer Gruppe interagieren. Ich finde immer schön, wenn Menschen oder auch Kinder und Jugendliche einfach Räume bekommen, wo die selber entfalten können und auch ihren Weg gehen und nicht irgendwas nachmachen müssen.
1: Die Schule ist speziell für Kinder, die in ihrem Hörverhalten eingeschränkt sind. Hier haben die Schülerinnen und Schüler die Gelegenheit, die Schulinhalte angepasst auf ihre Einschränkungen zu lernen. Ob sich die Schule von anderen Regelschulen unterscheidet, verdeutlicht die Leiterin der Schule, Sonja Ahles.
4: Unser Alltag unterscheidet sich eigentlich gar nicht. Es ist hier ganz genauso wie an jeder anderen Schule, so wie Sie das zu Hause kennengelernt haben, so wie Sie sich Schule vorstellen. Die Kinder kommen an, gehen in ihre Klasse, haben genau die gleichen Unterrichtsfächer, schreiben die gleichen Arbeiten und legen die gleichen Prüfungen ab. Was ein Unterschied ist, dass unsere Klassenräume anders ausgestattet sind, sind akustisch sozusagen optimiert, sodass eben das Hörverstehen abgesichert wird. Wir haben Technik, die das unterstützt. Es wird geprüft, ob die Hörgeräte gut funktionieren und ob alles gut verständlich ist. Und wir visualisieren viel. Das heißt, wir haben Technik, mit der wir eben die Unterrichtsinhalte auch zeigen und nicht nur mündlich überbringen sozusagen.
1: Einen solchen Klassenraum mit ihren Besonderheiten zeigt die Lehrkraft David Aschemann.
5: Wir haben Teppichböden, wir haben Schalldecken, auch hier diese Schrankmöbel hier hinten sind offenporig und mit Dämpfungsmaterial hinterlegt. Das wird alles gemacht, um die Nachhallzeiten in dem Raum möglichst gering zu halten. Und zusätzlich haben die Schüler noch silberne Mikrofone auf ihren Tischen, in denen sie immer reinsprechen, sodass die Unterrichtsgespräche die ganze Zeit sprachlich aufgearbeitet oder technisch aufgearbeitet auf die Hörgeräte der Schüler gesendet werden und auch über die Lautsprecherbox, über die Soundfield-Beschallung in den Klassenraum nochmal gegeben werden.
1: Hinter 50 Jahren Unterstützung und Planung des Fördervereins stehen viele Menschen, die das Ziel verfolgen, die Teilhabe und Bildung von hörgeschädigten Kindern und jungen Erwachsenen zu stärken. Deutlich wird, dass der Freundeskreis mit Herz und Engagement eine wichtige Stütze für das Bildungszentrum bildet und zukünftig auch bleibt.

Und das war Frischmusik aus den Niederlanden, in dem Fall zusammen mit Personal Trainer und Moping. Es ist dort in dem Fall so, dass es natürlich dann auch schon weitergeht mit frischer Musik, bald auf neuen Album. Und zwar können wir uns dort dann am 4. September nämlich auf das neue Album Human Assholes freuen. Auch bis dahin wird es garantiert noch hin und wieder mal eine schöne Vorab-Single geben von der Band aus den Niederlanden.

0: Und somit ist es dann mittlerweile 9:30 hier bei uns am Morgen auf Oldenburg 1. Es geht weiter mit Nachrichten direkt hier bei uns aus der Stadt. Heute zusammen mit Thjom Radke.
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2: Der Senat der Universität Oldenburg stellt die Weichen für die neue Unileitung. Ab dem 1. September soll die neue Unileitung auf 6 Mitglieder anwachsen. Dafür wollte der Chemiker Dr. Michael Warg, Literaturwissenschaftlerin Professor Dr. Gunbrit Kohler sowie Jurist Professor Dr. Matthias Wendland vom Senat neu ausgewählt. Das Votum wird nun dem Niedersächsischen Ministerium für Wissenschaft und Kultur zur Entscheidung vorgelegt. Lena Kuhl ist neue Amtsleiterin des Amtes für Kultur und Museen. Damit folgt sie auf Christiane Cordes, die im Juni in den Ruhestand verabschiedet wurde. Seit 2023 ist Kuhl im Stasi-Unterlagenarchiv in Berlin beschäftigt und leitet dort das Referat Campus. Als Leiterin des Amtes für Kultur und Museen übernimmt Kuhl zukünftig die Verantwortung für rund 200 Mitarbeitende. Der VfB Oldenburg hat Kai Pröger verpflichtet. Der offensive Mittelfeldspieler war bereits 2012 zum VfB gewechselt. Seitdem hat er 233 Spiele in den ersten 3 Ligen in Deutschland absolviert. In der vergangenen Spielzeit stand er beim VfL Osnabrück unter Vertrag. Jetzt hat der 34-Jährige entschieden, zum VfB zurückzukehren.
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0: Derzeit ist es hier bei uns in Oldenburg relativ stark bewölkt, bei einer Temperatur von 18 Grad. Und optisch wird sich da im Laufe des Tages auch relativ wenig dran ändern. Heute relativ wenig Sonne hier bei uns in Oldenburg. Dafür dann ab dem Vormittag relativ starker Wind. Zumindest soll es heute trocken bleiben. Das Ganze dann bei einer Höchsttemperatur von bis zu 22 Grad. In der Nacht kühlt es dann ordentlich runter, die Temperaturen dort dann um die 13 Grad, ehe wir morgen dann tatsächlich leider stark bewölkt weitermachen. Im Laufe des Nachmittages wird es dann langsam ein bisschen aufklaren, dort dann erneut bei maximal 22 Grad.
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0: Auf den Fernstraßen ist soweit alles frei, deswegen wechseln wir mal direkt weiter ins Stadtgebiet und landen dort leider im Sodenstich. Der ist nämlich aktuell auf Förderhaus Nummer 6 gesperrt. Ebenfalls seit dieser Woche dicht

Und das war dann dieser Fall Beirut zusammen mit Fjodor Dormont hier bei uns am Morgen auf Oldenburg 1. Und bei uns geht's jetzt erstmal weiter und zwar mit frischer Musik. Die holen wir uns heute vom Earthonaut. Und zwar ist es in dem Fall so, dass sie nämlich ein neues Album raus haben. This is Nowhere, This is Everywhere. Und genau das ist das erste Album überhaupt des britischen Bandprojekts. Genau dahinter steckt der Studiomusiker und Komponist Terry Shaughnessy. In dem Fall ist es so, dass er sowieso aus einer sehr musikalischen Familie stammt, klassischer Folk und Rock, genauso aufgewachsen wie mit Funk und Soul. Seine Mutter, die war damals sogar tatsächlich Mitglied des Fanclubs der Small Faces und auch ein sehr großer Fan von Otis Redding und dann logischerweise auch dem Soul-Label Stax Records. Schon sehr früh hat er damals schon Gedichte, auch andere Texte verfasst und ist dann halt irgendwann auch übergegangen, eben eigene Songs ein bisschen zu komponieren. Zunächst eben als Solokünstler, nur mit Gitarre und später dann irgendwann als Sänger der Indie-Rock-Band The Universal. Mittlerweile ist es dann endlich soweit, dass das erste Album auch auf dem Plan steht und zwar in dem Fall gemeinsam mit Steve White wurde das gute Stück konzipiert. Wir wollen jetzt reinhören und zwar in dem Fall in Earthonaut zusammen mit Call Me hier bei uns aus unserem Album der Woche.

Und das von Earthonaut zusammen mit Call Me hier bei uns am Morgen auf Oldenburg 1. Man kann sich auf jeden Fall in dem Fall bei Terry Shawsony auf jeden Fall freuen auf ein sehr, sehr schönes, klassisch klingendes Rock- und Pop-Album, was jetzt direkt vor der Haustür steht. In dem Fall geht es nämlich um This Is Nowhere, This Is Everywhere, was jetzt erschienen ist.

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1: Das Stadtmuseum bietet heute eine Exkursion zur Oldenburger Stadtgeschichte an. Stadtführerin Christine Krahl stellt heute bemerkenswerte Frauen vor, die im Schatten ihrer männlichen Zeitgenossen stehen. Dabei geht es um Engagement, Mut und die Lebensgeschichte von Oldenburgerinnen, die mehr Würdigung verdienen. Los geht es heute um 17 Uhr auf dem Schlossplatz vor dem Landesmuseum. Die Landesbibliothek lädt heute zu einer allgemeinen Bibliotheksführung ein. Man kann sich dort einen Überblick über die Arbeitsmöglichkeiten im Lern- und Informationszentrum verschaffen oder nach Tipps im Umgang mit dem Online-Katalog Orbis Plus suchen. Außerdem geht es in der Führung um die Geschichte und Gegenwart der Landesbibliothek und ihrer Sammlungen. Los geht es heute um 16 Uhr in der Landesbibliothek. Cary Barkers neuester Film Obsession, Du willst mich lieben, handelt vom jungen Mann Beer. Dieser steht auf seine gute Freundin und wünscht sich dabei nichts sehnlicher, als dass sie nur Augen für ihn hat. Doch was der Film deutlich zeigt, ist, dass man vorsichtig sein sollte mit dem, was man sich wünscht und wie Worte eben ausgelegt werden können. Obsession, Du willst mich lieben, ist heute Abend dann in Originalfassung um 20.45 Uhr im Casablanca zu sehen. Und das waren auch schon unsere Veranstaltungstipps für heute.

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1: Es ist der bislang größte Rüstungsdeal für den deutschen Kriegsschiffbauer TKMS. Kanadas Premier Carney hat grünes Licht für den milliardenteuren Bau von bis zu einem Dutzend U-Booten aus deutscher Produktion gegeben. Aus New York, Giselle Uka.
2: Der Kieler Marineschiffbauer TKMS soll die neue U-Boot-Flotte für Kanada bauen. Der Auftrag war hart umkämpft. Im Bieterverfahren zum Bau von 12 neuen U-Booten hat sich Deutschland gegen die Konkurrenz aus Südkorea durchgesetzt. Der neue Deal könnte der deutschen Rüstungsindustrie Medienberichten zufolge bis zu 100 Milliarden kanadische Dollar einbringen, umgerechnet etwa 62 Milliarden Euro. In der Rechnung enthalten sind Beschaffung, Wartung und Betrieb der hochmodernen U-Boote der Klasse 212 CD. Damit können auch neue Arbeitsplätze in den beim Bau beteiligten Werften in Kiel und Wismar entstehen. Im Gegenzug verpflichtet sich das Unternehmen ebenfalls, Milliarden in die kanadische Wirtschaft zu investieren.
1: In der türkischen Hauptstadt Ankara werden heute die Staats- und Regierungschefs der 32 NATO-Mitgliedstaaten erwartet. Beim Gipfel soll es unter anderem um weitere Hilfen für die Ukraine gehen. Als Gast ist auch der ukrainische Präsident Zelensky dabei. Weiteres Thema ist die Verteidigungsfähigkeit der NATO. US-Präsident Trump hatte die europäischen Verbündeten zuletzt erneut kritisiert, dafür nicht genug Geld auszugeben. NATO-Generalsekretär Rutte betonte vorab, dass die Bündnispartner ihre Investitionen bereits deutlich gesteigert hätten. Bundesfamilienministerin Prien plant nach Angaben ihres Ministeriums neue Regeln für das sogenannte Elterngeld. Die staatliche Leistung bekommt, wer wegen der Kinderbetreuung eine Zeit lang aus dem Job aussteigt. Aus Berlin, Nicole Markwald.
3: Bislang gilt, das Elterngeld wird für 14 Monate nach der Geburt eines Kindes gezahlt, wenn sich beide Elternteile mit mindestens jeweils 2 Monaten an der Betreuung beteiligen. Nach Plänen des Familienministeriums soll das Elterngeld künftig 12 statt 14 Monate gezahlt werden, wenn beide Elternteile jeweils mindestens 3 Monate Erziehungszeit übernehmen. Zwar soll die Höhe des Elterngeldes erstmals seit 20 Jahren ein wenig steigen, aber wegen der verkürzten Bezugsdauer rechnet das Ministerium mit Einsparungen.
1: Die evangelische Kirche in Deutschland warnt vor einer Flexibilisierung der Ladenöffnungszeiten an Sonntagen. Ein IKD-Sprecher sagte der Rheinischen Post, der freie Sonntag schaffe Raum für Familie, Freundschaften, Nachbarschaft und Ehrenamt. Davon profitiere am Ende die ganze Gesellschaft. Zuvor hatte sich der Hauptgeschäftsführer des Einzelhandelsverbandes Gent für generelle Ladenöffnungen an Sonntagen stark gemacht. Er reagierte damit auf eine Ankündigung der Bundesregierung, die Öffnungszeiten für Bibliotheken und Bäckereien an Sonntagen zu lockern. Nur wenige Fälle von mutmaßlicher Polizeigewalt in Hamburg kommen laut Recherchen von NDR und WDR zur Anklage. Demnach wurden in den vergangenen 5 Jahren zwischen 400 und 500 Polizisten und Polizistinnen jährlich wegen Körperverletzung im Amt angezeigt. Die Zahl der daraus folgenden Anklagen ist aber nur einstellig. Von der Staatsanwaltschaft heißt es zur Begründung, dass viele Anzeigen strafrechtlich nicht relevant seien. Ein möglicher Fall von Polizeigewalt wird von heute an in Hamburg verhandelt. Angeklagt ist eine Hundeführerin der Polizei, die das Tier bei einem Einsatz unverhältnismäßig eingesetzt haben soll. Ein Mann war bei dem Vorfall durch Hundebisse schwer verletzt worden. Bei der Fußball-WM ist mit den USA auch der letzte der 3 Gastgeber ausgeschieden. Die US-Amerikaner verloren ihr Achtelfinale gegen Belgien mit 1:4. Aus dem ARD-WM-Team Hendrik Lückhoff.
4: Belgien zeigte sich auf dem Platz unbeeindruckt von den Diskussionen um US-Stürmer Balogun, der nach einer umstrittenen Entscheidung der FIFA trotz seiner roten Karte im Spiel davor auflaufen durfte. Balogun stand auch von Beginn an auf dem Platz, spielte aber kaum eine Rolle. Belgien nutzte die vielen Fehler der USA und trifft nach dem 4:1-Sieg jetzt im Viertelfinale auf Spanien. Der Europameister gewann gegen Portugal durch ein Tor in der Nachspielzeit mit 1:0. Portugals Trainer Roberto Martinez kündigte danach seinen Rücktritt an. Als Cristiano Ronaldo weinte nach dem Spiel und sagte, es sei seine letzte WM gewesen und schob nach, wahrscheinlich.
1: Das waren die Nachrichten.
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6: Das Wetter im Nordwesten.
7: Derzeit ist es hier bei uns in Neuenburg leider stark bewölkt, bei einer Temperatur von 18 Grad.
6: Und auch im Laufe des Tages wird es ehrlich gesagt relativ bewölkt bleiben. Sonne heute in Oldenburg absolute Mangelware bei maximal 22 Grad. In der Nacht ist es dann bedeckt, die Temperaturen dort dann um die 13 Grad. Eher ist für morgen dann zumindest ein bisschen aufklart. Dort dann fast durchgehend ein Mix aus Sonne und Wolken bei maximal 22 Grad.
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6: Hinein direkt hier bei uns ins Stadtgebiet. Der Sohnstich, der ist aktuell auf Höhe der Hausnummer 6 gesperrt. Ebenfalls seit dieser Woche dicht ist die Rüdningstraße, derzeit für den Durchgangsverkehr dicht. Und zudem stehen aktuell hier bei uns in der Stadt leider halt auch Asphaltierungsarbeiten an. In dem Fall aktuell in drei Bauabschnitten. Einmal in der Maastricher Straße, in der Straßburger Straße und auch in der Donnerschwerstraße. Umleitungen sind in dem Fall für Sie allerdings auch ausgeschildert. Ansonsten haben wir neben Baustellen hier bei uns in Oldenburg leider halt übrigens auch nochmal unsere Blitzer. Zwei Stück davon, jetzt direkt sogar im Stadtgebiet, nämlich einmal einen im Etzhorner Weg und den zweiten im alten Stadthafen. Wir von Oldenburg 1 wünschen trotzdem eine gute Fahrt, kommen Sie also gut und entspannt rein. Hier bei uns jetzt in die letzte Stunde von unserer Sendung der Morgen.

0: Und auch heute wird's hier bei uns auf Oldenburg 1 natürlich mal wieder Zeit für frischen Besuch. Und den holen wir uns wie an jedem ersten Dienstag im Monat von Benedikt Feldhaus. Moin.
1: Moin.
0: Du kommst ja direkt vom Forum St. Peter und unsere jahrelangen Hörer, die werden natürlich auch direkt wissen, wer du bist. Aber es gibt garantiert auch Ausnahmen zu Hause gerade vom Radio. Von daher die Frage, was machst du und wofür steht das Forum St. Peter eigentlich?
1: Ja, das Forum St. Peter ist ein ganz offenes Angebot hier in der Stadt Oldenburg. Wir sind eine kirchliche Einrichtung mit ganz unterschiedlichen Möglichkeiten, zu uns zu kommen. Wir haben ein Café, das montags bis freitags geöffnet ist, bei dem man einfach guten Kaffee trinken kann oder mit Menschen in Kontakt kommen kann. Wir haben unterschiedliche kulturelle Angebote, die wir in unserem Programm machen. Wir haben natürlich auch religiöses Angebot. Wie gesagt, wir sind ein kirchlicher Träger. Und wir haben ganz unterschiedliche Beratungsangebote. Also Menschen in verschiedenen Situationen in ihrem Leben, die vielleicht vor Herausforderungen stehen, bei denen sie das Gefühl haben, das geht jetzt nicht mehr alleine. Da brauche ich jemanden, der mit mir zusammen mal drauf guckt. Die können auch zu uns kommen und sich bei uns Rat holen zu Finanzen, Rat holen zu rechtlichen Fragen in ihrem Leben, Rat holen zu mentalen Herausforderungen. Da ist im Grunde erstmal alles möglich und wir schauen immer, was für die jeweilige Person so am besten ist. Langer Rede, kurzer Sinn. Irgendwie machen wir ganz viel. Irgendwie könnte es fast schon alles sein und da muss man immer aufpassen, dass man trotzdem ein klares Profil behält. Und ich glaube, unser Profil liegt dann darin, dass wir wirklich eine ganz offene, einladende Einrichtung sind, Institution sind, die sagt, jeder, jede kann kommen, so wie er oder sie ist, mit dem, was er oder sie mitbringt. Und unsere Tür steht für alle Menschen offen. Völlig egal, was sie glauben, woher sie kommen, wie sie lieben, wen sie lieben und so weiter und so fort. Ich glaube, das ist so für uns ganz entscheidend, dass alle in der Stadt Oldenburg und darüber hinaus bei uns ganz herzlich willkommen sind.
0: Und wenn sie gerade auf dem Weg zu euch sind, dann muss man leider tatsächlich draußen mit so ein bisschen schlechterem Wetter tatsächlich rechnen. Anfang Juli und bei uns zum Beispiel bei O1 steht jetzt auch endlich die Sommerpause an, heißt also verkürztes Programm und so weiter. Aber bei euch sieht's ja tatsächlich auch genauso aus, heißt also ihr startet jetzt in die Sommerpause. Heißt also, gibt es dann trotzdem noch irgendwelche Angebote bei euch oder ist es so, dass einfach komplett wirklich der Stecker gezogen wird?
1: Ganz ist der Stecker nicht gezogen, aber es ist schon sehr reduziert. Das Café, das ich vorhin erwähnt habe, macht auch Sommerpause bis Anfang August. Die Beratungsangebote laufen weiter, also man kann weiter zu uns kommen und die Beratungsangebote wahrnehmen. Wir haben zum Glück auch im Juli dann doch zumindest eine Veranstaltung, über die wir gleich noch sprechen können, sodass Leute unser Haus auch im Juli zumindest einmal ganz, ganz kulturell und schön erleben können.
0: Und genau auf diese Veranstaltung wollen wir natürlich jetzt auch dringend noch einen Blick werfen. Und zwar geht's in dem Fall tatsächlich musikalisch bei euch los, dann mit Miss Hope Goes Fishing. Auf welche Musik kann man sich daran erstmal einstellen?
1: Ja, es ist ganz schwer, da wirklich ein Genre festzulegen. Es ist sehr poetisch. Poetische Texte werden vertont und gesungen. Und es ist eher ruhig, sommerlich, entspannt. Ich habe beim letzten Mal, die sind schon mal bei uns aufgetreten, so in meiner Begrüßung gesagt, dass das Ganze irgendwie so ein Abend ist, um so sich richtig wegzuträumen in eine schöne, heile, bessere Welt. Und das bieten Miss Hope Goes Fishing bei uns im Forum St. Peter an. Das heißt, alle, die so richtig Sehnsucht haben nach einem Abend, der poetisch klingt und der gleichzeitig auf das Schöne in der Welt hinweist, die sind bei uns dann bei dem Konzert absolut richtig.
0: Es ist ja in dem Fall so, dass genau dieses Konzert bei euch im Rahmen des Kultursommers halt stattfindet. Wie geht das dann eigentlich bei euch erstmal vorher ab? Heißt das also, ihr geht quasi auf die Kulturetage zu und sagt, hey, wir haben da einen freien Slot, gehen die auf euch zu oder geht das nur über die Band?
1: Das ist tatsächlich über uns gelaufen, dass wir gesagt haben, hey, lieber Oldenburger Kultursommer, können wir mal wieder mitmachen? Wir haben in den letzten Jahren schon mal mitgemacht und dann einige Jahre auch nicht mehr. Und da rennen wir immer offene Türen ein. Wir bereichern mit unserem jetzt einen Konzert eben ja auch das Programm des Oldenburger Kultursommers, sorgen dafür, dass auch an anderer Stelle in der Stadt eben was los ist und treffen da, wie gesagt, immer auf ganz offene Ohren für unsere Vorschläge. Und ich denke, das werden wir in den nächsten Jahren dann auch wieder ausbauen. Also, dass wir wieder den Kontakt suchen. Und vielleicht ist es ja irgendwann mal so weit, dass der Oldenburger Kultursommer tatsächlich uns fragt, was macht ihr denn dieses Jahr bei uns?
0: Heißt also übersetzt, ist erstmal der einzige Stop in diesem Jahr quasi
1: genau.
0: Bei euch. Dann sollte man sich den aber auf jeden Fall zumindest frei halten. Es ist in dem Fall bei euch dann nächsten Mittwoch soweit, 15.07. Dort spielen dann Miss Hope Goes Fishing eben im Forum St. Peter. Und du hast ja schon gesagt, Sommerpause bei euch. Viel mehr an Veranstaltungen hast du nicht mitgebracht. Von daher würde ich sagen, schön, dass du da warst. Genieß auch du die Sommerpause unbedingt. Und dann sehen wir uns nächsten Monat in alter Frische erstmal wieder.
1: Vielen Dank.
0: Für Sie im Studio war in dem Fall Benedikt Feldhaus. Wir sprachen mit ihm natürlich über die aktuelle Sommerpause und auch den Kultursommer-Act von Miss Hope Goes Fishing. Mehr Informationen dazu gibt es natürlich wie immer auch nochmal im Netz. Und zwar dort dann ganz simpel zu finden unter www.forum-st-peter.de.

Linus und Linus, Timothy Chalamet, hier bei uns am Morgen auf Vollmark 1. Und bei uns ist es so, dass wir jetzt einen Blick werfen auf unser TV-Programm vom heutigen Nachmittag. Und dort gibt es nämlich in dem Fall eine sehr interessante Aufführung von der 11. Klasse der Freien Waldorfschule in Oldenburg. Und zwar geht es in dem Fall um die Welle. Ist in dem Fall ein Klassenspiel, was damals während der Corona-Zeit entstanden ist und quasi deswegen nur mit der halben Klasse entstanden ist, aber trotzdem auf jeden Fall auf der Bühne für ein sehr schönes Live-Erlebnis eben führt. Für alle, die es nicht wissen, in dem Theaterstück geht es um die Entwicklung eines totalitären Systems und auch die Handlungsmöglichkeiten seiner Menschen, nämlich speziell im Dritten Reich. Der Geschichtslehrer Mr. Ross, der startet im Unterricht ein, ja zu Beginn eigentlich durchaus positives Experiment, um den Schülern eben zu zeigen, wie leicht sich die Mehrheit von einer kleinen Minderheit manipulieren und auch unterdrücken lässt. Aber die Auswirkung, das Experiment, das weitet sich komplett unkontrolliert aus, bis hin zur Ausgrenzung und Denunzierung derjenigen, die sich eben nicht der Gemeinschaft anschließen. Die Welle, das Theaterstück von der Waldorfschule hier bei uns in Oldenburg, ist dann zu sehen am heutigen Nachmittag bei uns um 15 Uhr.

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1: Und somit ist es da mittlerweile auch schon wieder 9:30 hier bei uns am Morgen auf Oldenburg 1. Hier geht's weiter mit Nachrichten direkt aus Oldenburg. Heute zusammen mit Tjom Radke.
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3: Der Senat der Universität Oldenburg stellt die Weichen für die neue Unileitung. Ab dem 1. September soll die neue Unileitung auf 6 Mitglieder anwachsen. Dafür wurde der Chemiker Dr. Michael Warg, Literaturwissenschaftlerin Prof. Dr. Gunbrit Kohler sowie Jurist Prof. Dr. Matthias Wendland vom Senat neu ausgewählt. Das Votum wird nun dem niedersächsischen Ministerium für Wissenschaft und Kultur zur Entscheidung vorgelegt. Lena Kuhl ist neue Amtsleiterin des Amtes für Kultur und Museen. Damit folgt sie auf Christiane Cordes, die im Juni in den Ruhestand verabschiedet wurde. Seit 2023 ist Kuhl im Stasi-Unterlagenarchiv in Berlin beschäftigt und leitet dort das Referat Campus. Als Leiterin des Amtes für Kultur und Museen übernimmt Kuhl zukünftig die Verantwortung für rund 200 Mitarbeitende. Der VfB Oldenburg hat Kai Pröger verpflichtet. Der offensive Mittelfeldspieler war bereits 2012 zum VfB gewechselt. Seitdem hat er 233 Spiele in den ersten 3 Ligen in Deutschland absolviert. In der vergangenen Spielzeit stand er beim VfL Osnabrück unter Vertrag. Jetzt hat der 34-Jährige entschieden, zum VfB zurückzukehren.
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1: Hier bei uns in Oldenburg ist es aktuell immer noch sehr bewölkt draußen, bei einer Temperatur von 17 Grad. Und auch im Laufe des Tages werden wir hier bei uns in der Stadt nicht allzu viel mit Sonne zu tun haben. Es soll allerdings trotzdem trocken bleiben, heute in Oldenburg bei einer Höchsttemperatur von bis zu 22 Grad. In der Nacht kühlt es dann ordentlich ab, die Temperaturen dort dann um die 13 Grad, ehe wir morgen dann fast durchgehend mit einem Mix aus Sonne und Wolken weitermachen. Erneute Maximaltemperatur liegt dann bei 22 Grad.
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1: Auf den Fernstraßen ist weiter nichts los, deswegen wechseln wir mal direkt weiter hinein ins Stadtgebiet und landen dort unter anderem im Sohnstich. Der ist aktuell auf Höhe der Hausnummer 6 gesperrt. Ebenfalls dicht ist die Rüdningstraße, derzeit für den Durchgangsverkehr gesperrt. Und außerdem stehen weiterhin Asphaltierungsarbeiten ab. Aktuell in 3 Bauabschnitten der Maastricher Straße, Straßburger Straße und der Donnerschwer Straße. Umleitungen sind da allerdings für Sie natürlich auch ausgeschildert. Ansonsten haben wir hier bei uns in Oldenburg neben unseren Dauerbaustellen wie immer halt natürlich auch Blitzer. 2 Stück, jetzt bereits in den frühen Morgenstunden, nämlich einmal zu finden im Etzhorner Weg und dann nochmal im alten Stadthafen. Wir von O1 wünschen trotzdem eine gute Fahrt. Kommen Sie also gut und entspannt rein. Hier bei uns jetzt mit den letzten 30 Minuten von unserer Sendung der Morgen.

Anders vom Brockhoff zusammen Front Row hier bei uns am Morgen auf Oldenburg 1. Und bei uns ist es so, dass wir gleich natürlich hier bei uns um 10 vor voll noch unsere Veranstaltungstipps für Sie haben. Vorerst geht's allerdings noch weiter mit den Rolling Stones.

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1: Das Stadtmuseum bietet heute eine Exkursion zur Oldenburger Stadtgeschichte an. Stadtführerin Christine Krahl stellt heute bemerkenswerte Frauen vor, die im Schatten ihrer männlichen Zeitgenossen stehen. Dabei geht es um Engagement, Mut und die Lebensgeschichte von Oldenburgerinnen, die mehr Würdigung verdienen. Los geht es heute um 17 Uhr auf dem Schlossplatz vor dem Landesmuseum. Die Landesbibliothek lädt heute zu einer allgemeinen Bibliotheksführung ein. Man kann sich dort einen Überblick über die Arbeitsmöglichkeiten im Lern- und Informationszentrum verschaffen oder nach Tipps im Umgang mit dem Online-Katalog Orbis Plus suchen. Außerdem geht es in der Führung um die Geschichte und Gegenwart der Landesbibliothek und ihrer Sammlungen. Los geht es heute um 16 Uhr in der Landesbibliothek. Cary Barkers neuester Film Obsession, Du willst mich lieben, handelt vom jungen Mann Beer. Dieser steht auf seine gute Freundin und wünscht sich dabei nichts sehnlicher, als dass sie nur Augen für ihn hat. Doch was der Film deutlich zeigt, ist, dass man vorsichtig sein sollte mit dem, was man sich wünscht und wie Worte eben ausgelegt werden können. Obsession, du willst mich lieben, ist heute Abend dann in Originalfassung um 20.45 Uhr im Casablanca zu sehen. Und das waren auch schon unsere Veranstaltungstipps für heute.

Und das war ein Green Day zusammen mit Wake Me Up When September Ends. Hier bei uns am Morgen um mittlerweile kurz vor 10 auf Oldenburg 1. Heißt also, wir sind mittlerweile wieder durch mit 3 Stunden von unserer Sendung der Morgen. Hier geht's gleich für Sie weiter. Ganz kurz eben mit den NDR-Info-Weltnachrichten. Danach melden wir uns gleich natürlich wieder. Dort dann in Form von unserer Sendung am Vormittag. Durch diese wird so gleich Greta Böttger begleiten. Im Studio für Sie, Maniko Sekorn. Ich wünsche weiter einen guten Start in den Dienstag.

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1: Um 10 Uhr mit Klaas Christoffersen. Die Bundesregierung zeigt sich erfreut über einen Großauftrag zum Bau von bis zu 12 U-Booten aus Kanada. Das Modell hatten Deutschland und Norwegen für die gemeinsame Nutzung entwickelt. Es wird vom Kieler Marineschiffbauer TKMS gebaut. Aus Berlin Philipp Eckstein.
2: Um den milliardenschweren Großauftrag aus Kanada hatte bis zuletzt auch Südkorea geworben. Die Entscheidung für TKMS sorgt jetzt bei der Bundesregierung für Freude. Kanzler Merz nannte sie ein starkes Zeichen für die transatlantische und europäische Partnerschaft. Er bedankte sich bei seinen Amtskollegen aus Kanada und Norwegen. Bundesverteidigungsminister Pistorius teilte mit, Deutschland, Norwegen und Kanada würden so gemeinsam die weltweit größte und modernste konventionelle U-Boot-Flotte aufbauen. Da Deutschland und Norwegen gemeinsam ebenfalls 12 U-Boote bestellt haben, soll die neue Flotte dann 24 U-Boote umfassen. Diese könnten dann, so Pistorius, schnell untereinander Informationen austauschen und an mehreren Werften gewartet werden. Das Verteidigungsministerium betont zudem, mit dem Großauftrag können tausende Arbeitsplätze geschaffen und erhalten werden.
1: Die Staats- und Regierungschefs der NATO-Länder kommen heute zu einem Gipfeltreffen in Ankara zusammen. Im Streit mit den USA über die Verteidigungsausgaben gehen europäische Staaten und Kanada selbstbewusst in das Treffen mit US-Präsident Trump. Laut NATO-Generalsekretär Rutte haben die Bündnispartner ihre Investitionen bereits deutlich gesteigert. Bundeskanzler Merz will die Verteidigungsausgaben von 5% des Bruttoinlandsproduktes, wie von Trump gefordert, bereits 2029 erreichen. Unter den europäischen Mitgliedstaaten kommt auf Merz eine besondere Rolle innerhalb der NATO zu, erklärt unsere Berlin-Korrespondentin Anna Engelke.
3: Zum einen gibt es ja in Deutschland diese Ausnahme von der Schuldenbremse für Verteidigungsausgaben. Das heißt, wenn man auf Europa guckt, dann ist Deutschland mehr oder weniger das einzige Land, das so sehr Schulden machen kann, um in Verteidigung zu investieren. Die Briten sind ziemlich klamm, die Franzosen haben genauso wenig Geld. Also alleine des Geldes wegen gucken viele auf Deutschland. Macron, im nächsten Jahr wird er kein Präsident mehr sein. Und für Keir Starmer, den britischen Premierminister, ist das jetzt sein letzter offizieller Auftritt, bevor er sich zurückzieht.
1: Der Iran hat offenbar erneut einen Tanker in der Straße von Hormus beschossen. Das Staatsfernsehen meldet, die Besatzung des Schiffes habe Warnungen ignoriert. Deshalb sei der Tanker beschossen worden. Eine offizielle Bestätigung iranischer Behörden gibt es noch nicht. Vor gut einer Woche hatte ein ähnlicher Vorfall zu neuen Luftangriffen der USA auf den Iran geführt. Ziel waren nach US-Angaben unter anderem Flugabwehrstellungen, Drohnenlager und Überwachungsinfrastruktur. Das Elterngeld soll leicht steigen, die Bezugsdauer aber um 2 Monate verkürzt werden. Das steht in einem Gesetzentwurf von Bundesfamilienministerin Prien. Nach den Plänen soll es Elterngeld künftig nur noch 12 statt 14 Monate geben und das nur, wenn beide Elternteile mindestens 3 Monate Auszeit nehmen. Zugleich soll der Mindestbetrag von 300 auf 330 Euro und der Höchstbetrag von 1.800 auf 1.900 Euro steigen. Das Europaparlament stimmt heute über eine neue gesetzliche Rechte für Fluggäste ab. Unter anderem geht es um kostenlose Familiensitzplätze und eine Frist für Entschädigungen bei Verspätungen und Ausfällen. Eine große Reform blieb nach jahrelangen Verhandlungen aus. Die fälligen Entschädigungsbeträge werden trotz lauter Beschwerden der Fluggesellschaften nicht angetastet. Ab einer Verspätung von 3 Stunden können Passagiere weiter eine pauschale Entschädigung beantragen, sofern die Fluggesellschaft die Wartezeit verschuldet hat. Bei der Fußball-WM ist mit den USA auch der letzte Gastgeber ausgeschieden. Belgien und Spanien stehen dagegen im Viertelfinale. Die letzten beiden Achtelfinalbegegnungen stehen noch an. Aus dem ARD-WM-Team Hendrik Glückhoff.
4: Heute Abend will der Titelverteidiger ins Viertelfinale einziehen. Argentinien um Superstar Lionel Messi ist ab 18 Uhr deutscher Zeit klarer Favorit gegen Ägypten. Aber schon in der Runde zuvor taten sich die Argentinier gegen einen Außenseiter schwer. Gegen Kap Verde entschieden sie das Spiel erst in der Verlängerung. Im letzten Achtelfinale dieser WM trifft die Schweiz ab 22 Uhr auf Kolumbien. Dabei plagen die Schweizer Personalsorgen. Unter anderem musste Freiburgs Shootingstar Johann Mansambi das Abschlusstraining abbrechen.
1: Und das waren die Nachrichten.
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6: Das Wetter im Nordwesten.
7: Aktuell ist es stark bewölkt hier bei uns in Oldenburg. Es ist ja mehr oder weniger trocken. Jetzt gerade tröpfelt es von oben runter. Ab dem Mittag wird es aber wieder trocken werden. Ab dem Vormittag ist es dann recht windig bei einer Höchsttemperatur von 22 Grad. Heute Nacht geht es dann bedeckt weiter bei Temperaturen um die 13 Grad. Und morgen haben wir dann durchgehend einen Mix aus Sonne und Wolken am Himmel. Es bleibt trocken bei maximal 22 Grad.
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7: Wir haben eine Meldung von den Fernstraßen. Die A29 Anschlussstelle Oldenburg-Hafen zur Auffahrt in Richtung Osnabrück, die ist aktuell bis voraussichtlich Anfang Juli gesperrt. Dann werfen wir auch schon einen Blick in unser Stadtgebiet Oldenburg. Da ist heute einiges los. Der Sodenstich ist aktuell auf Höhe der Hausnummer 6 gesperrt. Die Rütingstraße ist derzeit für den Durchgangsverkehr gesperrt. Es stehen Asphaltierungsarbeiten in drei Bauabschnitten der Maastrichter Straße, der Straßburger Straße und der Donnerschwer Straße an. Diese sorgen für Vollsperrungen auf Teilabschnitten. Umleitungsstrecken sind dort aber eingerichtet. Auch die Auguststraße, da wird gerade gebaut, die ist im Einmündungsbereich zur Ziegelhofstraße gesperrt. Die Bremer Heerstraße ist aktuell stadtauswärts zwischen dem Gasweg und dem Bahnübergang gesperrt. Die Alexanderstraße bleibt weiterhin stadtauswärts zwischen der Kreuzung Bürgerbuschweg und der Eisenbahnüberführung gesperrt. Und dann haben wir natürlich noch unsere Dauerbaustellen in der Tirpitzstraße und in der Ziegelhofstraße. Das war es noch nicht ganz. Geblitzt wird natürlich auch noch. Passen Sie also aufs Tempo auf. Einmal im Etzhorner Weg und im alten Stadthafen. Sonst könnte es teuer werden. Und das war es dann auch schon wieder fürs Erste vom Oldenburger Verkehr. Wir wünschen Ihnen weiterhin eine gute und vor allem sichere Fahrt.

Es ist 10 nach 10 und ich heiße Sie herzlich willkommen zu unserer Sendung am Vormittag hier bei Oldenburg 1. Für Sie im Studio ist Denise Körner und ich begleite Sie die nächsten 3 Stunden mit unserem Radioprogramm. Ja, durch diesen leider sehr grauen und regnerischen Dienstagvormittag rein in den Tag, aber für gute Laune haben wir hier einiges an Musik bereitstehen. Jetzt geht's erstmal los mit Rooney und When Did Your Heart Go Missing? Moin, moin!

0: 2. Animals mit We've Gotta Get Out This Place. Das passt auch ganz gut zu unserem nächsten Thema. Das trifft heute vielleicht nicht ganz zu, aber manchmal ist die Hitze zu Hause kaum noch auszuhalten. Wenn ich so an das Wochenende vor 2 Wochen denke, das war schon ganz schön hart. Da fragt man sich aber, wohin? Diese Frage hat sich auf Kevin Heidenreich gestellt und Franziska Zaden hatte da ein paar Ideen, was die Stadt Oldenburg hinsichtlich kühlen Orten so zu bieten hat.
1: Bei diesen hohen Temperaturen sich in einer Altbau-Dachgeschosswohnung oder sonst in einem nicht so gut gedämmten Haus aufhalten, das kann recht unangenehm werden. Besonders wenn man keinen Garten oder Balkon hat, um sich etwas abzukühlen. Viele denken dann Hauptsache raus, vielleicht in die Innenstadt und in ein paar Geschäften die Klimaanlage genießen. Der Badesee ist natürlich auch eine Option, nur muss man bei diesen Temperaturen gut auf seinen Kreislauf und auf Sonnenbrand achten. Aber nach ein paar Tagen ist das natürlich auch nicht mehr das Wahre. Gibt es denn irgendwelche Orte, wo man ein paar Stunden kühlen Frieden genießen kann hier in Oldenburg?
2: Da hast du was gesagt. Es gibt tatsächlich viele Orte in Oldenburg, die extra als Kühloasen markiert sind. Also neben den Geschäften mit Klimaanlagen und Badeseen. Nachlesen kann man sie sogar unter dem Oldenburger Kühler Stadtplan.
1: Echt, sowas gibt's? Welche Orte sind denn genau diese Kühloasen hier in der Stadt?
2: Also in der Innenstadt zählt zum Beispiel der Schlossgarten besonders, in der Nähe von Bächen und in dichten Baumkronen als kühlend. Zudem aber auch der Sizilienplatz, die Wahranlage und der Gertrudenfriedhof.
1: Okay, ja, die kennt man. Aber die sind ja nicht besonders groß, mal abgesehen vom Schlossgarten. Kann man denn da so seine Ruhe finden, um einfach mal zu sein?
2: Kommt natürlich auf die Uhrzeit an. Was aber auch helfen könnte, sind weitere Orte ein bisschen außerhalb.
1: Und da gibt's sogar noch mehr?
2: Viel mehr und vor allem weitläufiger, so dass man eher mal eine ruhige Ecke finden kann, wie du sie dir wünschst.
1: Und wo?
2: Also abgesehen von den Badeseen wie dem Drehlaker See, dem Woldsee und der Bornhorster See, gibt es noch ein paar Parks und kleine Stadtwälder. Denn ein Wald bildet eine eigene Klimazone, die meist ein paar Grade niedriger sind im Kern des Waldes als die Umgebung herum. Aber das auch nur im Sommer.
1: Und wo haben wir in Oldenburg denn diese kühlen Wälder?
2: Der Ewastenholz zum Beispiel ist ein Stadtwald gepaart mit Grünfläche und auch ideal zum Spazierengehen. Andere sind die Bürgerbusche, groß und klein, und dann ist da noch der Fallenhorst.
1: Okay, da gibt's also einiges. Sehe ich dich dann auch an diesen Orten bei heißen Temperaturen?
2: Naja, ich habe dir noch nicht meinen Geheimtipp verraten, also wahrscheinlich nicht.
1: Geheimtipp? So. Magst du diesen Ort mir dann auch mitteilen?
2: Bei diesen Temperaturen wäre es nur sinnvoll, das preiszugeben. Ich gehe sehr gerne in das Gebiet des eingetragenen Vereins Erholungsgebiet Haareniederung. Es ist direkt an der Uni angegrenzt und eine schöne Strecke zum Spazieren und Verweilen auch. Besonders läuft man ein gutes Stück direkt im Schatten der Bäume an der Haaren entlang. Und auf dem Rückweg kann man sich an der Ammerländer Heerstraße irgendwo einen erfrischenden Snack auch noch holen. Das ist mein Geheimtipp.
1: Aha, da sehe ich dich dann also, wenn es zu warm wird.
2: Sehr wahrscheinlich.
0: Kannten Sie die meisten schon oder waren auch ein paar neue dabei? Ausprobieren lohnt sich besonders gerade bei diesen Temperaturen, die ja bald bestimmt auch wieder zurückkehren und auch für einen kleinen Sommerausflug. Jetzt geht's weiter mit Angels and Airwaves und Everything's Magic.

0: Das waren Divers mit Shapeshifter um 10.31 Uhr, also wieder höchste Zeit für unsere Oldenburg 1 Lokalnachrichten. Und die hat jetzt für Sie Thorben Radke.
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3: Der Senat der Universität Oldenburg stellt die Weichen für die neue Unileitung. Ab dem 1. September soll die neue Unileitung auf 6 Mitglieder anwachsen. Dafür wurde der Chemiker Dr. Michael Warg, Literaturwissenschaftlerin Prof. Dr. Gunbrit Kohler sowie Jurist Prof. Dr. Matthias Wendland vom Senat neu ausgewählt. Das Votum wird nun dem Niedersächsischen Ministerium für Wissenschaft und Kultur zur Entscheidung vorgelegt. Lena Kuhl ist neue Amtsleiterin des Amtes für Kultur und Museen. Damit folgt sie auf Christiane Cordes, die im Juni in den Ruhestand verabschiedet wurde. Seit 2023 ist Kuhl im Stasi-Unterlagenarchiv in Berlin beschäftigt und leitet dort das Referat Campus. Als Leiterin des Amtes für Kultur und Museen übernimmt Kuhl zukünftig die Verantwortung für rund 200 Mitarbeitende. Der VfB Oldenburg hat Kai Pröger verpflichtet. Der offensive Mittelfeldspieler war bereits 2012 zum VfB gewechselt. Seitdem hat er 233 Spiele in den ersten 3 Ligen in Deutschland absolviert. In der vergangenen Spielzeit stand er beim VfL Osnabrück unter Vertrag. Jetzt hat der 34-Jährige entschieden, zum VfB zurückzukehren.
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0: 19 Grad messen wir aktuell hier bei uns in Oldenburg. Wir haben immer wieder leichte Regenschauer, die an uns vorbeiziehen. Und heute können wir mit Windböen von bis zu 55 km/h rechnen. Also es weht ganz schön ordentlich. Gegen Abend wird es aber trocken bei einer Höchsttemperatur heute von 21 Grad. Heute Nacht geht's dann bedeckt weiter bei Temperaturen um die 13 Grad und morgen haben wir durchgehend einen Mix aus Sonne und Wolken am Himmel. Es soll trocken bleiben bei maximal 22 Grad am Mittwoch.
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0: Eine Meldung von den Fernstraßen. Die A29, Anschlussstelle Oldenburg-Hafen zur Auffahrt in Richtung Osnabrück, ist nach wie vor bis voraussichtlich Anfang Juli gesperrt. Das ist jetzt mittlerweile schon rum. Wir warten ab, wie lange das wohl noch dauern wird. Und dann werfen wir auch schon direkt einen Blick in unser Stadtgebiet Oldenburg. Der Sodenstich, der ist aktuell auf Höhe der Hausnummer 6 gesperrt. Die Rüdningstraße ist derzeit für den Durchgangsverkehr gesperrt. Es stehen Asphaltierungsarbeiten.

0: auch schon wieder fürs Erste vom Oldenburger Verkehr. Wir wünschen Ihnen weiterhin eine gute und vor allem sichere Fahrt.
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Es ist wieder Zeit für unseren Song des Tages und der kommt heute aus den Niederlanden, nämlich vom Kollektiv Personal Trainer. Am 4. September kommt ihr neues Album Human Assholes und von diesem Album gibt es schon eine Single namens Moping. In dem Song geht es um die Perspektive des Musikers und wie es ist, sich eben als Musiker in seiner eigenen Schleife zu befinden und darin festzustecken. Auch der Song spiegelt das wider, indem er sich immer wieder musikalisch um sich selbst dreht und was das zu bedeuten hat, das hören wir jetzt am besten einfach mal an. Das ist Moping von Personal Trainer.

Das war Moping von Personal Trainer, unser Song des Tages. Zuerst gehört hier bei Oldenburg 1. Und jetzt geht's weiter mit Kylie Minogue, Get Out of My Way.

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1: Das Stadtmuseum bietet heute eine Exkursion zur Oldenburger Stadtgeschichte an. Stadtführerin Christine Krahl stellt heute bemerkenswerte Frauen vor, die im Schatten ihrer männlichen Zeitgenossen stehen. Dabei geht es um Engagement, Mut und die Lebensgeschichte von Oldenburgerinnen, die mehr Würdigung verdienen. Los geht's heute um 17 Uhr auf dem Schlossplatz vor dem Landesmuseum. Die Landesbibliothek Oldenburg lädt heute zu einer allgemeinen Bibliotheksführung ein. Man kann sich einen Überblick über die Arbeitsmöglichkeiten im Lern- und Informationszentrum, kurz LITZ, verschaffen oder nach Tipps im Umgang mit dem Online-Katalog Orbis Plus suchen. Außerdem geht es in der Führung um die Geschichte und Gegenwart der Landesbibliothek und ihrer Sammlungen. Los geht's heute um 16 Uhr in der Landesbibliothek. Curry Barkers neuester Film Obsession, du wirst mich lieben handelt vom jungen Mann Bear. Dieser steht auf seine gute Freundin und wünscht sich nichts sehnlicher, als dass sie nur Augen für ihn hat. Doch was der Film hier zeigt, ist, dass man vorsichtig sein sollte mit dem, was man sich wünscht und wie Worte ausgelegt werden können. Obsession, du wirst mich lieben ist heute Abend in Originalfassung um 20.45 Uhr im Casablanca zu sehen. Und das waren sie auch schon wieder, unsere Veranstaltungstipps für heute.

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1: Um 11 Uhr mit Klaas Christoffersen. Der Kieler Marineschiffbauer TKMS erhält einen Milliardenauftrag aus Kanada. Wie Premier Carney mitteilte, soll das ThyssenKrupp-Rüstungsunternehmen bis zu 12 neue U-Boote für die kanadische Marine bauen. Aus Kiel Tobias Gellert.
2: Es ist der größte Einzelauftrag in der Geschichte von TKMS. Nach Angaben des Kieler Unternehmens hat sich Kanada für das deutsch-norwegische U-Boot vom Typ 212CD entschieden. Jetzt müssten laut TKMS noch Vertragsdetails verhandelt werden. Das erste U-Boot könnte 2033 vom Stapel laufen. Der Kanada-Auftrag wäre nach Angaben des Unternehmens so groß, dass das bisherige Auftragsvolumen um mehr als die

11.09 Uhr und Sie hören die Sendung am Vormittag hier bei Oldenburg 1. Für Sie im Studio ist Denise Körner und ich begleite Sie jetzt noch ganze 2 Stunden mit unserem Radioprogramm durch diesen grauen Dienstagvormittag. Ja, jetzt gerade eben hätten wir normalerweise Nachrichten vom NDR gehabt und Wetter und Verkehr. Da hat uns leider ein kleiner Stromausfall dazwischen gefunkt. Wir machen aber ganz normal weiter jetzt mit Aha und Take on Me. Moin, moin!

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0: Wir haben eine SMS-Kurznachricht für Sie. Die Nachricht lautet:
1: Mission 1 erfüllt Ausrufezeichen Plakate 8, Verhaftungen 0. Mission 2 folgt. Hol den Vorschlag, Anna.

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5: Herzlich willkommen zu einer neuen Ausgabe von Kopfhörer. Um Kinderpflege geht es heute in unserer Sendung. Dazu sprach Larissa Helmke mit der Pflegemutter Maike und Nadine Brückner vom Pflegekinderdienst der Stadt Oldenburg. Mein Name ist Uli Bernsdorf und ich wünsche spannende Unterhaltung.

0: Die meisten Kinder wachsen wahrscheinlich bei ihren Eltern auf. Wie auch immer diese Eltern sein mögen, sind es die leiblichen Eltern oder sind es Pflegeeltern? Manche Familien entscheiden sich bewusst dazu, keine leiblichen Kinder zu haben oder können keine leiblichen Kinder bekommen und werden Pflegeeltern. Wie das abläuft, dass Familien Pflegeeltern werden und wieso Kinder auch nicht bei ihren leiblichen Eltern aufwachsen können, darüber wollen wir heute sprechen. Ich habe zwei Gäste bei mir im Studio. Das ist einmal die Pflegemutter Maike und Nadine Brückner vom Pflegekinderdienst der Stadt Oldenburg. Schön, dass ihr beide bei mir im Studio seid.
1: Ja, hallo.
2: Hallo.
0: Mich interessiert als erstes, wieso manche Kinder denn nicht bei ihren leiblichen Eltern aufwachsen können. Was sind so Gründe, wieso die Kinder dann aus Familien auch raus müssen und dann zu Pflegeeltern kommen?
1: Ja, genau. Also es gibt Eltern, die können für ihre Kinder einfach nicht sorgen, aus unterschiedlichen Gründen. Da sind oft psychische Erkrankungen im Spiel, die es nicht möglich machen, Kinder so im Blick zu haben, wie sie es für ihre Entwicklung bräuchten. Es sind andere gesundheitliche Gründe. Es gibt auch Eltern, die einfach den Blick nicht haben, weil sie vielleicht selber auch in schwierigen Situationen aufgewachsen sind. Die Bedürfnisse der Kinder nicht wahrnehmen, die dann dadurch die Kinder vernachlässigen und ja entsprechend nicht versorgen.
0: Ist es da eher so, dass die Eltern das selber merken, auf euch auch zukommen? Oder ist es so, dass von außen eingegriffen wird, weil bemerkt wird, die Familien sind nicht mehr imstande, ihre Kinder zu erziehen?
1: Also da gibt es beides, wirklich beide Varianten. Es gibt Eltern, die von sich aus sagen, wir schaffen das nicht, die sich an Institutionen wenden, manchmal auch direkt zum Jugendamt kommen und sagen, wir schaffen das nicht. Oder in der Schule, in der Lehrerin oder im Kindergarten um Hilfe bitten und darüber dann die Kontakte herstellen. Und es gibt natürlich auch die klassischen Meldungen, wo dann in einer Institution, oft im Kindergarten, festgestellt wird, da ist ein Kind nicht gut versorgt.
0: Wie alt sind die Kinder in der Regel, wenn entweder die Eltern kommen und sagen, das schaffen wir nicht mehr, oder wenn eingegriffen wird, sind es eher Säuglinge, sind es Kleinkinder, sind es teilweise auch schon jugendliche Kinder oder ist es durch die Bank weg alle Altersgruppen?
1: Also es ist durch die Bank weg eigentlich. Also das können bis zu Jugendliche sein, wobei die dann oft auch Selbstmelder sind, dass sie von sich aus sagen, uns geht's nicht gut. Und häufig sind es auch schon kleine, wirklich kleine. Und gerade im Pflegekinderdienst ist es dann schon so, dass die Kinder, die in Frage kommen für eine Pflegefamilie, sich im Bereich 0 bis 6 Jahre ungefähr bewegen. Und die meisten sind wirklich noch ganz klein, also eher so im Bereich 0 bis 3 Jahre.
0: Jetzt haben wir eine Pflegemutter auch hier sitzen bei uns im Studio, das ist die Maike. Mich interessiert natürlich, wie lief das bei dir ab? Du hast eine Pflegefamilie, wie hast du dich dafür entschieden und wie war dann auch der Prozess von ich kann es mir vorstellen bis zu ich nehme ein Kind tatsächlich bei mir auf?
3: Also bei uns war es so, dass wir immer Kinder wollten und wir haben uns sehr spät kennengelernt, mein Mann und ich. Und wir waren in der Kinderwunschbehandlung, ich war auch mehrfach schwanger und es war immer klar, das erste wird ein eigenes Kind, so es denn sein soll. Und das zweite wird so oder so ein Pflegekind, weil ich dann einfach zu alt gewesen wäre für eine Schwangerschaft. Das hat dann aber mit dem eigenen Kind auch nicht geklappt. Also es ist mehrfach schiefgegangen bei uns. Und dann war es klar, okay, dann wird es gleich ein Pflegekind. Also das war für uns irgendwie gar keine große Überlegung. Das war für uns beide klar.
0: Wie alt wart ihr denn da?
3: Ich war zu dem Zeitpunkt 43 und mein Mann auch. Dadurch, dass ich Förderschullehrerin bin, habe ich natürlich auch Berührungspunkte sowieso schon mit dem Thema gehabt, weil ich auch Pflegekinder in der Klasse hatte.
0: Und wie lief das ab? Seid ihr dann zu einer Beratungsstelle gegangen, zum Beispiel zu Nadine Brückner? Oder habt ihr euch erstmal im Internet informiert? Was bedeutet das? Wie war da so der Prozess?
3: Also ich wusste das, was das bedeutet, weil in meinem Bekanntenkreis auch schon mehrere Familien waren mit Pflegekindern. Meine Freundin zum Beispiel hatte schon ein Pflegekind. Und wir sind direkt ans Jugendamt rangetreten und haben uns gemeldet, haben gesagt, hier, wir können uns das vorstellen. Und dann gab es, das ist schon so lange her, ich muss das mal überlegen, dann gab es erst ein Vorgespräch und dann haben wir ein Seminar mitgemacht über mehrere Tage. Und dann gab es auch nochmal einen Hausbesuch und wir mussten ja über unsere eigene Lebensgeschichte quasi einen Bericht schreiben, damit so der Hintergrund klar ist. Man musste ein Führungszeugnis vorlegen, damit klar ist, dass man nicht irgendwie schon was Schlimmes verbrochen hat. Zum Glück kommen da Parkgeschichten nicht bei zutage. Ja, und dann war es halt noch eine Wartephase, wo man einfach gewartet hat, dass das Jugendamt anruft und sagt, wir hätten da eventuell ein Kind für Sie. Ja, und so war es bei uns dann auch.

0: Wir bieten erstmal ganz unverbindlich so ein Infogespräch an. Da kann wirklich jeder kommen, der den Gedanken hat, sich völlig lockere Atmosphäre bei uns einmal beraten lassen, einmal so auch die ganzen Fragen loswerden, die einen vielleicht beschäftigen. Und das ist ungefähr so eine Stunde. Und wenn danach dann dabei nichts rauskommt, ist das auch völlig in Ordnung. Also das ist wirklich erstmal ein ganz unverbindliches Angebot zum sich informieren. Wäre also das was? Würde das in mein Konzept passen? Ist das so die Idee, die ich auch habe von Pflegekind, oder passt das einfach nicht?
1: Man braucht also nicht die Angst haben, man hat vielleicht den Wunsch, den Gedanken kommt zu euch und kriegt dann am nächsten Tag ein Kind zugeschoben und so.
0: Nein.
1: Sondern man kann sich unverbindlich informieren.
0: Genau.
1: Ja. Und wie war es bei dir denn? Hattest du Wünsche geäußert oder ihr hattet bestimmt auch Vorstellungen, ob ihr vielleicht eher ein kleines Kind haben wollt oder vielleicht schon ein Kind, was etwas älter ist? Kann man da Wünsche äußern? Kann man da vielleicht auch sagen, ich hätte lieber ein Mädchen oder lieber einen Jungen? Wie läuft das ab?
2: Genau, das kann man machen und es gibt ja viele Variablen. Also ich kann mich erinnern, also wir wurden gefragt, ob Mädchen oder Junge, das war uns egal. Es wird auch gefragt, ob man sich vorstellen kann, ein behindertes Kind aufzunehmen. Ich weiß, dass wir auch noch speziell gefragt wurden, ob wir ein Kind aufnehmen, was keinen deutschen Pass hat. Und da war ich zum Beispiel diejenige, die gesagt hat, nein, weil ich diese Erfahrung eben aus meinem beruflichen Kontext habe, weil ich schon die Erfahrung gemacht habe, dass dann eben Kinder, weil die ja noch zur Mutter gehören, zur leiblichen Mutter, und wenn die keinen Aufenthaltsstatus mehr hat, kann das schwierig werden. Und das war für mich nur gut, das war aber das Einzige, wo ich gesagt habe, das kann ich mir nicht vorstellen. Und ansonsten war auch klar, dass wir gesagt haben, wir möchten gern dann ein kleines Kind, also unter 3.
1: Die Wünsche kann man auch so äußern.
0: Genau, wir haben einen sehr umfassenden Fragebogen, der dann ausgefüllt wird. Der dient einmal dazu, dass im Prinzip die potenziellen Pflegeeltern, Pflegebewerber sich äußern können, was sie sich vorstellen können. Und zum anderen dient der auch für uns zum Kennenlernen. Also das ist ja auch was ganz Wichtiges. Das muss ja matchen zwischen dem zukünftigen Pflegekind und den Eltern. Also was wir ja auf gar keinen Fall möchten, ist, dass es wieder zu einem weiteren Abbruch kommt für das Kind. Und von daher gucken wir natürlich uns ganz genau an, versuchen die Personen so gut wie möglich einfach auch kennenzulernen, dass wir so ein Gefühl dafür bekommen, das passt.
1: Und was für Kriterien habt ihr denn? Also es kommen Personen zu euch, sagen, wir könnten uns vorstellen, eine Pflegefamilie zu gründen. Habt ihr da bestimmte Kriterien? Das, was man vielleicht als Klischees mit sich rumträgt, schaut ihr, wie groß die Wohnung ist? Schaut ihr aufs Einkommen? Schaut ihr, dass beide oder teilweise auch Einzelpersonen berufstätig sind? Wie ist es überhaupt? Müssen es Paare sein? Gibt es bestimmte Altersspannen, in denen das möglich ist? Also meine Vorstellung ist ja, dass es eher Personen im mittleren Alter sind, am besten verheiratete Paare mit hohem Einkommen und Riesenhaus.
0: Genau, das ist so das Wunschdenken. Nein, also da sind wir gar nicht mehr. Es kann grundsätzlich, kann erstmal jeder kommen und anfragen. Und natürlich gibt es ein paar Kriterien, die wichtig sind. Also es muss zum Beispiel der entsprechende Platz für ein Pflegekind da sein. Das heißt jetzt nicht, dass man irgendwie eine große Villa braucht, sondern eine Wohnung tut's auch. Aber das Kind sollte ein angemessen großes Zimmer einfach haben.
1: Was wäre denn ein angemessen großes Zimmer?
0: Ja, sag ich mal so 12 Quadratmeter, normale Kinderzimmergröße. Ja. Das wäre schon auf jeden Fall ein wichtiger Punkt, dass der Platz für das Kind einfach vorhanden ist. Ansonsten ist es wichtig, dass halt keine Krankheiten vorliegen, also zum Beispiel psychische Erkrankungen wären ein Ausschlusskriterium oder sonstige gravierende gesundheitliche, also lebensverkürzende Erkrankungen zum Beispiel. Genau, Einkommen ist auch immer wieder so ein Thema. Man braucht kein Rieseneinkommen, aber natürlich muss eine Existenzsicherung da sein. Das ist auch ein Kriterium, was wir natürlich gucken. Berufstätigkeit ist kein Problem. Auch eine Berufstätigkeit von beiden Eltern, zum Beispiel, wenn es sich um eine Eltern, ich gehe jetzt erstmal von dem klassischen Vater-Mutter aus, ist kein Problem, dass beide berufstätig sind. Wir bieten, wie wenn man halt selbst auch ein Kind bekommt, wir bieten Elterngeld an. Also das sind Elterngeld-analoge Leistungen, heißt das bei uns. Das ist nicht das klassische Elterngeld vom Staat, sondern das ist ein Elterngeld, was wir als Pflegekinderdienst anbieten, als Jugendamt anbieten. Zur Überbrückung vom ersten Jahr, um quasi einen Lohnausgleich zu schaffen. Genau, ansonsten gibt es dann auch das Pflegegeld, sodass ein Teil auf jeden Fall erstmal ein Jahr auch gut zu Hause bleiben kann. Und wie bei den leiblichen Kindern wird natürlich auch geguckt, ab wann ist es möglich, ab wann kann ein Kind in eine Kita, in eine Krippe gehen. in die Schule, wie auch immer.

0: Wie läuft dann der Prozess ab, wenn es tatsächlich dazu kommt, eine Pflegefamilie hat sich entschieden, sie möchte eine Pflegefamilie sein. Es kann anscheinend auch eine alleinerziehende Person sein. Es können auch gleichgeschlechtliche Personen sein. Die möchten das gerne machen. Dann ist es ja nicht so, dass ihr dann sagt, klar, nächste Woche zieht dann ein Kind bei euch ein. Da gibt es dann ja wahrscheinlich auch Vorbereitungen. Da könnt ihr beide vielleicht etwas zu sagen. Wie lief es denn bei dir ab, als du oder als ihr dann klar hattet, wir wollen ein Kind, wir haben diesen Fragebogen ausgefüllt und der liegt jetzt bei euch?
1: Nee, der Fragebogen kommt erst danach. Es ist so, wir haben als erstes dieses Infogespräch von so einer Stunde ungefähr, wo man sie erstmal so ganz allgemein für sich abgleichen kann. Passt das überhaupt zu uns? Ist das was für uns? Und so weiter. Fragen stellen kann. Und dann würden wir fürs Seminar anmelden, die Person. Da gibt es ein Seminar, da haben wir auch die umliegenden Pflegekinderdienste. Wir sind da zusammengeschlossen und bieten alle 3-4 Monate, also so 3-mal im Jahr, findet so ein Seminar statt, das geht über 3 Tage. Und da wird ganz intensiv mit den Bewerbern gearbeitet, was bedeutet Pflegefamilie zu sein, was bedeutet Pflegekind aufzunehmen, was kommen da für Herausforderungen auf uns zu, was sind vielleicht auch Ängste, die wir haben, was für Gedanken haben wir. Da kann wirklich alles angesprochen werden, auch in einem anderen Setting, also nicht in dem Setting bei uns, wo ich quasi die bin, die dann vielleicht auch das Pflegekind vermittelt, sondern wirklich in einem freien Rahmen mit einer Person. Also das bleibt halt dann auch irgendwo da in einem geschützten Bereich, wo auch wirklich solche Ängste dann auch mal angesprochen werden können, ohne dass man gleich Sorge hat, wenn ich das jetzt sage, dann kriege ich vielleicht kein Kind mehr vermittelt oder so.
0: Kannst du dich noch an dieses Seminar erinnern?
2: Ja, kann ich mich noch gut dran erinnern.
0: Hast du Fragen oder Ängste mitgebracht, die du damals in der Runde dann gestellt hast?
2: Nee, tatsächlich nicht. Aber bei uns ist es ja auch schon lange her, es ist 11 Jahre her. Und wie gesagt, ich glaube, durch meinen beruflichen Hintergrund war ich da schon eigentlich auch mehr in der Thematik drin. Und durch das, dass ich eben Freunde hatte, die Pflegekinder hatten. Also ich kann mich noch erinnern, dass wir auch solche Sachen gemacht haben, nochmal den eigenen Hintergrund reflektiert haben. Ne? Wie bin ich denn groß geworden mit verschiedenen Methoden? Und das war nochmal ganz spannend. Also da kann ich mir, und auch nochmal so ein paar rechtliche Geschichten, die man selber so gar nicht weiß, ne? Die dann auch damit einflossen.
0: Wie hilft das denn, die eigene Lebensgeschichte zu reflektieren, sich zu fragen, wie bin ich aufgewachsen? Wieso ist das so wichtig, wenn man eine Pflegefamilie werden möchte? Das habt ihr jetzt, glaube ich, schon 2-mal erwähnt, dass man sich selber auch so reflektiert und schaut, wie war denn eigentlich meine Geschichte? Wieso ist das wichtig?
1: Es ist im Prinzip ganz wichtig, weil das ist ja das, wie man groß geworden ist. Man hat ja eine Idee, wie Großwerden so abläuft, wie Familie gelebt wird. Und gerade bei Pflegekindern, glaube ich, ist das nochmal ein ganz, ganz wichtiger Aspekt, zu gucken, wie funktioniert Familie? Wie stelle ich mir Familie und Familienleben und Zusammenleben, Kooperation, Humor, Lachen und dieses Ganze, was einfach eine Familie einfach ausmacht. Das rührt ja viel daher, wie sind wir selber groß geworden? Was haben wir für Erfahrungen gemacht? Was hat uns auch geprägt in unserem Leben? Was sind vielleicht auch Einschnitte gewesen in unserem Leben? Was hat uns verletzt? Das ist ja alles, sind ja alles Dinge, die wir auch manchmal unbewusst übertragen in unsere Erziehung, in unser Verhalten, in dem, wie wir sind, wie wir uns geben. Und deswegen ist das wichtig, dass man da drauf guckt. Also man muss keine super glatte Vita haben, aber man muss die Fähigkeit haben, es zu reflektieren und da drauf zu gucken und zu sagen, das ist vielleicht auch tatsächlich bei uns nicht gut gelaufen.

0: 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Um Kinderpflege geht es heute in unserer Sendung. Dazu sprachen wir mit der Pflegemutter Maike und Nadine Brückner vom Kinderpflegedienst der Stadt Oldenburg. Und damit geht es hier auch gleich weiter.
1: Und nach diesem Seminar warst du dir wahrscheinlich immer noch sicher, ihr wollt das, ihr wollt dieses Kind. Wenn es jetzt dann zu dem Punkt kommt, alle sind sicher, haben sich informiert, haben ein Seminar mitgemacht. Wie wählt ihr dann die Kinder aus? Also klar, diesen Fragebogen gibt es dann, wo man ja auch schon ein paar Vorlieben benennen konnte. Aber hast du vielleicht auch, du kennst die Pflegeeltern dann ja aus Vorgesprächen, manchmal auch im Kopf, Mann, das Kind würde direkt in diese Familie passen, das vibet einfach? Oder ist das eher wie eine Kartei, wo man die Kriterien eingibt und dann werden die durch einen Computer gematcht? Wie kann ich mir das vorstellen? Ja, oder irgendwie wie Tinder nur für Pflegekinder und Eltern. Also wie läuft das dann ab? Das muss ja, ist ja wahrscheinlich, stelle ich mir vor, hat auch viel trotzdem mit Intuition und Gefühl auch zu tun, oder?
2: Ja, das ist so. Also tatsächlich hat man ganz oft, wenn man eine Lebensgeschichte von einem Kind, das wir in die Vermittlung bekommen, wo wir gesagt bekommen, das ist jetzt das Kind, das soll in eine Pflegefamilie vermittelt werden, dass man da schon direkt eine Idee hat, wer dazu passen könnte. Mhm. Und ja, wir kennen die Familien. Wir arbeiten ganz intensiv am Anfang. Wir lernen uns intensiv kennen. Das ist ja auch das Ziel, um dann eben auch ein Gespür dafür zu kriegen, was passt. Und die Vermittlung sieht dann auch so aus, dass man dann mit dieser Idee quasi auf die Familie zugeht oder auf die Person zugeht und sagt, ich habe ein Kind erstmal anonymisiert, ohne Namen, sondern nur so mit ganz groben Eckdaten einmal beschreibt. Und dann kommt es auch zu einem anonymen Kennenlernen. Und dann darf quasi aus der Entfernung mal geguckt werden. Das ist manchmal, fühlt sich das ein bisschen komisch an. Passt das? Also es gibt ja Menschen, manchmal kann man auch jemand einfach nicht riechen. Und es gibt gar keine rationellen Gründe, was dagegen spricht und trotzdem passt es nicht. Mhm. Und das ist so ein erstes Beschnuppern, sage ich mal, wo man einen Kontakt kriegt und eine Idee dazu kriegt, könnte oder könnte nicht.
1: Wie war das denn bei dir, dieses Kennenlernen?
3: Also ich kann mich noch an den Anruf erinnern, als er vom Jugendamt kam. Da stand ich bei IKEA auf dem Parkplatz, wo es dann hieß, wir haben ein kleines Mädchen für euch. Und das Kennenlernen war tatsächlich bei uns nicht so auf Abstand, sondern das war da wo das Jugendamt vorher war, in einem kleinen Büro. Und da wurde uns aber gesagt, wir sollen uns nur da hinsetzen. Die Bereitschaftspflegemutter kam mit dem Kind. Und wir sollen einfach nur quasi dabei sitzen. Und sie hat so ein bisschen mit dem Kind interagiert. Das blieb aufgrund des Enge des Raumes nicht dabei, sondern die Kleine nahm dann Kontakt zu uns auf, also ganz aktiv, gerade zu meinem Mann auch. Und das war so das erste Kennenlernen. Und das war zwar anonymisiert, ne, so weit es so gehen kann. Und für uns war es nach diesem Kennenlernen eigentlich schon klar, das ist es. Also das matcht. Also das war sowohl mein Mann als auch mir.
1: Also kann man dann auch nach diesem Schritt theoretisch aber noch sagen, nein, ich habe das Kind gesehen, kennengelernt, ich kann es mir nicht vorstellen. Auch da wäre dann also noch die Möglichkeit, noch mal einen Schritt zurückzugehen.
2: Genau, da fordern wir auch regelrecht dazu auf. Also wir sagen immer, auf gar keinen Fall gleich. Wir wollen nicht direkt eine Antwort, sondern einmal eine Nacht noch mal drüber schlafen oder ein Wochenende noch mal mit dem Partner reden. Und das einfach sacken lassen, diesen ersten Eindruck. Und wir sagen auch immer, es ist völlig in Ordnung. Also es ist wirklich völlig in Ordnung für alle, hat auch keinen Einfluss auf weitere Vermittlungsversuche. Also wir würden trotzdem wieder anfragen, wenn man sagt, das passt für uns nicht. Weil, wie gesagt, das Wichtigste ist, dass dieses Kind nicht nochmal einen Abbruch erlebt. Und dass diese Vermittlung, wenn sie dann stattfindet, dann auch wirklich auf Dauer ausgelegt ist. Und genau das, da müssen wir einfach sehr, sehr sicher sein, alle.

0: Moment!
1: Es gibt aber ja auch andere Formen von Pflegeelternschaft. Also ihr habt euch bewusst dafür entschieden, dass ihr gesagt habt, wir wollen ein Kind und das wollen wir großziehen. Mhm. So stelle ich mir das vor. Aber es gibt ja auch, das habt ihr in einem Vorgespräch auch erzählt, eine Art Bereitschaftspflege und verschiedene Stufen, was für Kinder man auch aufnimmt. Also ihr wurdet vielleicht auch gefragt, möchtest du ein Kind ohne deutschen Pass? Aber es gibt ja auch dann die Frage, ob man sich vorstellen könnte, ein Kind mit Behinderung aufzunehmen. Mhm. All diese Sachen. Wie sieht es da denn aus, was diese Abstufung und Eignung angeht? Also ich kann mir vorstellen, dass ein Kind mit Behinderung, vielleicht auch mobilitätseingeschränkt, da sieht es natürlich ganz anders aus, da reicht vielleicht eben nicht ein 12 Quadratmeter großes Zimmer und eine kleinere Wohnung. Ne? Also habt ihr da dann verschiedene Anforderungen für die verschiedenen Arten von Kindern auch einfach?
2: Ja, das haben wir schon. Also wir fragen vorher ab, genau, was für ein Kind in Frage kommt. Und es ist so, wenn es um eine Behinderung geht oder um ein stark traumatisiertes Kind zum Beispiel, das wäre dann im Bereich sonderpädagogische Pflegefamilie einzuordnen. Dann gucken wir auf eine besondere Eignung der Pflegeeltern. Also da möchten wir dann gerne oder muss es eigentlich ein sozialpädagogischer Hintergrund auch sein. Also Leute, die in dem auch beruflich in dem Feld aktiv sich schon auseinandergesetzt haben und für so ein Kind natürlich anders da sein können. Mhm. Ansonsten sind wir meist

0: es großzieht, sondern da sind die Ansprüche ganz anders.
1: Genau, also Bereitschaftspflege sind die Familien, die ein Kind ad hoc quasi aufnehmen. Also die haben auch richtig, die melden sich auch ab in Urlaub und stehen halt in Bereitschaft, wie es der Name schon sagt. Das ist, wenn ein Kind akut aus einer Familie herausgenommen wird, in einer Krise, dann kommt der Anruf an die Bereitschaftspflege, wir haben ein Kind, das kann nachts um 3 sein und um 3:30 ist das Kind dann da. Und das ist so eine Erststation, Erstversorgung, dass das Kind erstmal gesichert ist, in einem guten Rahmen sich aufhält, um dann weiter zu gucken, wie geht es für dieses Kind weiter. Gibt es eine Pflegefamilie? Manchmal ist auch, dass es dann nach einer Erziehungsstelle geschaut wird oder auch nach einer Wohngruppe. Und genau, ab da geht es dann weiter. Da wird dann geschaut individuell. Und genau, und solange ist das Kind dann in dieser Bereitschaftspflegefamilie, aber mit dem klaren Ziel der Weitervermittlung.
0: Ja, also eben nicht, das Kind wird aufgezogen in dieser Familie, nein, sondern es findet erstmal ein Shelter, sage ich mal, eine Anlaufstelle, genau, wo es dann für kurze Zeit bleiben kann.
1: Genau.
0: Wenn man ein eigenes leibliches Kind bekommt, stelle ich mir vor, wächst man oder hat man ja auch Zeit, in die Elternrolle so ein bisschen reinzuwachsen, wenn das Kind vermittelt wird. Fühlt sich das vielleicht ja auch anders an, kann ich mir vorstellen. Wie war es für dich und wie war vor allen Dingen die erste Zeit, als das Kind dann bei euch war?
2: Also wir hatten ganz viel Glück, was unsere Tochter anging. Wir hatten eine ganz gute Anbahnung. Es ist ja nicht so, dass das Kind von einem Tag auf den anderen kommt, sondern sie war lange in der Bereitschaftspflege, mehrere Monate. Und sie war 18 Monate, als sie zu uns gekommen ist, also 16 Monate, als sie in der Anbahnung war. Und dann ist sie immer mal zu uns nach Hause gekommen. Und dann kommt ja irgendwann der Tag tatsächlich, wo es bleibt. Und ich war bis dahin voll im Beruf, hatte natürlich wenig Anbindung an irgendwelche anderen Eltern mit kleinen Kindern, weil ich hatte keine Schwangerschaft. Ich bin dann quasi da so reingesprungen. Und also es lief mit unserer Tochter wirklich geschmeidig. Mir ging es nicht gut in der ersten Zeit, weil ich total zurückgeworfen war. Mein Mann ging weiter arbeiten, ich war aus dem Alltag raus. Es hat total viel Spaß gemacht, es war genau das, was ich eigentlich wollte. Und trotzdem war die Umstellung riesig. Also das ist so. Und das war mir auch nicht so klar, also vorher. Das ist was, was wirklich mich so ein bisschen auch umgeworfen hat. Ich habe da manchmal heulend gesessen. Ich habe gesagt, es war eine Wochenbettdepression. Das ist also quasi wie, ne? Gibt es auch. Aber ich bin da auch immer offen mit umgegangen. Ich habe es auch immer im Jugendamt thematisiert und die haben auch immer gesagt, gut, dass sie das so sagen. Konnte ich auch so sagen. Hat mich auch keiner schief drum angeguckt. Ich kriegte da immer positive Resonanz, wurde auch unterstützt. Und ja, und irgendwann hat sich das von selber ergeben, dass man dann irgendwie in Krabbelgruppen mit reinging und dann hatte man Kontakt zu anderen Müttern. Und was ganz wichtig ist, und das läuft heute, glaube ich, auch ein bisschen anders als bei uns damals noch, wie gesagt, das ist ein bisschen länger her, dass man sich irgendwann auch mit anderen Pflegeeltern vernetzt. Und das ist für uns Pflegeeltern mit das Wichtigste. Weil darüber kriegt man ganz viel Unterstützung, darüber kriegt man ganz viele Tipps, wenn man irgendwie Schwierigkeiten hat oder wenn auch Kinder mit Beeinträchtigungen oder man merkt, okay, man muss sich Hilfe holen von Fachleuten, dass man dann, oh Mensch, kennst du noch jemanden, auch geh doch mal zu dem. Und gerade die sozialpädagogischen Pflegeeltern oder absozialpädagogische Pflegeelternschaft ist es, glaube ich, wir haben auch eine Supervision des Jugendamts. Also wir haben 6-mal im Jahr Supervision. Da lernt man natürlich auch noch wieder andere Pflegeeltern kennen. Die Kinder sind natürlich oft im unterschiedlichen Alter. Aber auch da kriegt man noch mal ganz viel, da tauscht man sich noch mal ganz viel aus, was wichtig ist, wo man sich als Pflegeeltern auch noch mal absichern muss. Also was viele zum Beispiel, was jetzt gerade bei uns Thema war, dass man noch mal eine spezielle Versicherung für Pflegeeltern abschließen kann, weil man für einige Sachen auch selber als Pflegeeltern einspringen muss, wo das Jugendamt nicht einspringt. Und solche Sachen kriegt man halt da mit an die Hand. Ne? Also das ist schon ganz wichtig, dass man so eine Vernetzung hat.
0: Man wird also auch betreut oder hat Anlaufstellen, auch wenn man dann eine Pflegefamilie ist. Und das klingt so, als wäre das kontinuierlich auch so gedacht, dass man sich vernetzt, dass man auch sich austauschen kann und auch immer von Problemen oder vielleicht auch schönen Momenten, dafür ist wahrscheinlich auch Raum, davon einfach erzählen kann dann.
2: Klar.

0: Ihr habt im Vorgespräch auch erzählt, dass ihr das Gefühl habt, dass das Modell der Pflegefamilie jetzt nicht gerade boomt, sondern dass bei Infoveranstaltungen auch eher weniger Leute da sind, die sich interessieren. Wie ist denn da das Verhältnis? Gibt es eher mehr Pflegekinder als Familien derzeit? Sucht ihr händeringend nach Pflegefamilien? Oder gibt es ganz viele Personen, die sich das vorstellen können und ihr sagt ihr, nee, ihr müsst lange warten, weil so viele Kinder haben wir gar nicht. Wie sieht das aus?
1: Das wäre schön, ja. Nein, also als du vorhin die Frage stelltest mit dem Katalog, den wir dann quasi haben und dass wir dann die richtigen Pflegeeltern für das Pflegekind finden, habe ich gedacht, das wäre so schön. Aber meistens haben wir gar keine Riesenauswahl. Ne? Mhm.
0: Wieso ist das so? Was denkt ihr, wieso sind gerade, also meine Vermutung war ja, es werden immer mehr Familienmodelle sichtbarer, auch gleichgeschlechtliche Familien, dafür wird es auch einfacher gemacht, dass die sich auch theoretisch Pflegekinder als Familie holen könnten. Wieso wird es trotzdem nicht mehr genutzt? Wieso denken Paare nicht darüber nach, eine Pflegefamilie zu gründen? Oder auch Alleinerziehende, auch für die ist es ja viel offener mittlerweile. Mhm.
1: Also ich glaube, das sind vielerlei Gründe. Ein Grund, den ich mir vorstellen könnte, ist einfach, dass heute Lebensmodelle anders gelebt werden auch. Also dass man nicht mehr so unbedingt dieses, wir müssen Familie sein, um irgendwie einen Sinn in unserem Leben zu haben, sondern dass es da mehrere Vorstellungen oder andere Vorstellungen gibt, die sich zu früher, sage ich mal, unterscheiden. Dass man mehr im Hobby aufgeht oder im Beruf, dann halt mehr auf Karriere setzt, Urlaube, Reisen macht. Das Leben allgemein ist teurer geworden, wenn man sich ein Haus kaufen will. Das Thema hatten wir gestern auch. Das ist teilweise für viele gar nicht mehr möglich. Es sei denn, es arbeiten wirklich beide auch dann in Vollzeit. Da ist es dann manchmal schwierig, noch Zeiten für ein Kind zu, ja, wie sagt man, freizustellen irgendwie.
0: Also du siehst die generelle Entwicklung weg von Kindern, egal ob leiblich oder als Pflegefamilie.
1: Ja, oder zumindest wenn dann, ich glaube, leibliche ist das nochmal was anderes. Aber ich glaube, wenn es dann nicht sein soll, wenn es aus irgendwelchen Gründen nicht klappt oder eben bei gleichgeschlechtlichen Paaren, man dann anderweitig aktiv werden muss, um dieses Konzept Familie leben zu können, dass man dann nochmal überlegt, wollen wir das wirklich oder haben wir nicht, reicht uns auch nicht was anderes?
2: Und ich glaube, was in vielen Köpfen noch rumspukt, ist Pflegefamilie. Ich habe das Kind nur kurz und die Gefahr, dass das Kind wieder rausgenommen wird, ist mir zu groß. Ne? Und es gibt ja, also bei uns ist es zum Beispiel eine Dauerpflege. Das heißt, sie bleibt, bis sie 18 ist. Und ich glaube, das spukt noch in vielen Köpfen rum. Das ist auch so, wenn ich dann erzähle, ja, ich bin Pflegemutter, unser Kind ist ein Pflegekind, erzähle ich natürlich nicht überall jetzt, ne? Aber wenn es dann zum Thema kommt, zur Sprache kommt und dann sagen ganz viele, oh, dass du das kannst, ne? Dass du, und dann sage ich, ja, aber es ist auf Dauer angelegt und es ist klar, sie ist so klein, sie ist jetzt 11 Jahre bei uns, sie ist jetzt 13 oder wird 13 dieses Jahr. Wir sind ihre Eltern, auch wenn sie ihre leiblichen Eltern kennt und auch Kontakt zu denen hat.
1: Ja, so war das bei mir auch, als ich damals erzählt habe, ich arbeite im Pflegekinderdienst, da kamen auch ganz viele und sagten, oh mein Gott, das könnte ich nicht, Pflegeeltern, dann muss man das Kind ja, dann hat man so ein Kind lieb und dann muss man es wieder abgeben. Also das ist wirklich so ein Irrglaube und das ist so selten. Also natürlich gibt es solche Fälle, das kann man nicht sagen, dass es die nicht gibt, aber sie sind wirklich, wirklich selten. Und die meisten Pflegekinder sind die erstmal in einer Pflegefamilie vermittelt, die können da auch groß werden.
0: Also wie ist das mit den leiblichen Eltern denn dann? Du hast es gerade auch angesprochen, jedes Kind oder die meisten Kinder haben dann noch ihre leiblichen Eltern. Aus diversesten Gründen können sie dort nicht aufwachsen. Wie macht man das für die Kinder? Können sie die leiblichen Eltern trotzdem kennenlernen? Wird das individuell entschieden? Ob es eine Gefahr vielleicht auch teilweise für die Kinder wäre, Kontakt aufzunehmen? Oder ist das schon der Regelfall, dass dann Kinder mit zwei Elternpaaren, sage ich mal, aufwachsen?
1: Also es ist gewollt, dass man offen mit der Biografie einfach umgeht, dass die Kinder mit einer doppelten Elternschaft aufwachsen. Also sie wissen, es gibt bestenfalls 2 Mütter und 2 Väter oder 3 Mütter haben wir auch. genau. Und da geht man offen mit um und von kleinst auf. Also natürlich in der Sprache des Kindes, dem Alter entsprechend, aber da gehen wir offen um. Das gehört zu dem Kind dazu. Das ist kein Makel, sondern das ist einfach so. Und die Eltern guckt man, dass man die regelmäßig auch sieht. Das bedeutet so einmal im Monat ungefähr für 1 Stunde gibt es eine Besuchszeit wo die Kinder auch auf die Eltern treffen. Das ist immer erstmal so dieses Normale, was wir anstreben. Es gibt immer Gründe, warum es nicht geht oder warum es in dieser Konstellation so nicht passt. Also Ausnahmen gibt es immer. Aber grundsätzlich ist es immer erstmal das, was wir so gucken, dass die Kinder einfach im Kontakt sind, wissen, das sind meine leiblichen Eltern und das sind meine Pflegeeltern.
0: War es für dich komisch, dass leibliche Eltern im Leben deines Kindes dann auch noch eine Rolle gespielt haben und vielleicht auch eine so große Rolle, dass das Kind die Eltern dann auch irgendwann sehen, kennenlernen wollte, irgendwann alt genug war, um das auch zu begreifen?
2: Nee, tatsächlich haben wir das aktiv angeschoben. Also wir haben, das ist, glaube ich, ganz wichtig, dass man sich darüber klar ist. Ne? Es gibt noch andere Eltern im Hintergrund. Und unsere Tochter hatte ganz lange keinen Kontakt und wir haben das aber aktiv angeschoben, weil uns das auch wichtig war. Und ich weiß selber, wie wichtig das ist, dass man seine Wurzeln einfach kennt. Und von daher hat sie seit der Ende der 4. Klasse Kontakt zur Mutter und seit 2,5 Jahren auch Kontakt zum leiblichen Vater. Die sehen sich regelmäßig und das läuft eigentlich ganz gut. Also unsere Tochter war tatsächlich so, dass sie zwischendurch Angst hatte, aber sie spricht es auch dann an, also bei uns zu Hause, sie hat keine Angst darüber zu reden. Aber wir waren auch immer offen, wir haben auch immer versucht, kindgerecht ihr alles zu erzählen, was wir wussten, wenn Fragen kamen. Und sie sagte dann auch irgendwann mal zu mir, ganz aktiv, obwohl das nie meine Angst war, Mama, aber zurück gehe ich auf gar keinen Fall. Nee, ist das klar. Ne? Also das war für sie auch so. Ja. Jetzt in der Pubertät ist es natürlich manchmal klar, sie müssen sich ablösen und sie müssen sich zweifach ablösen. Mhm. Ne? Sie müssen sich von den leiblichen Eltern ablösen, was manchmal schwieriger ist. Und den Kampf fechten sie dann natürlich auch mit den Pflegeeltern aus. Und das ist ein doppelter Kampf quasi. Mhm. Also Kampf in Anführungsstrichen, ne? Aber Pubertät ist ein Kampf, finde ich.
1: Bei allen, egal ob Pflegekinder oder leibliche.
2: Nee, ich war total pflegeleicht in der Pubertät, da kann ich mich nicht dran erinnern.
1: Ja, genau.
0: Jetzt als letzte Frage vielleicht noch mal, was wollt ihr Menschen mit auf den Weg geben, die überlegen, eine Pflegefamilie zu gründen, die vielleicht auch schon den Prozess länger mit sich rumtragen und denken, aus was für Gründen auch immer, ich kann es mir vorstellen, ein Pflegekind aufzunehmen, um vielleicht die Angst zu nehmen, was würdet ihr diesen Menschen gerne sagen?
1: Kinder sind toll. Familie ist toll, Familie ist bunt und quirlig und aufregend. Und ich glaube, man verpasst was, wenn man Familie nicht lebt. Und ja, ich kann jeden nur ermuntern, sich drauf einzulassen und auch keine Angst zu haben, es nicht kaputt zu denken schon im Vorfeld, sondern sich wirklich auch mal anzuhören und zu informieren und zu gucken. Und die allermeisten Pflegefamilien sind eigentlich, glaube ich, ziemlich glückliche Familien, würde ich sagen.
0: Ja. Das ist schon mal ein positives Fazit auf jeden Fall. Und bei dir?
2: Ja, da kann ich mich nur anschließen und vielleicht wirklich mal dann auch Kontakt zu anderen Pflegefamilien aufnehmen und sich da auch informieren. Ne? Also nicht vielleicht nur um das Jugendamt, sondern sich auch aktiv, also ich hatte jetzt das Glück, dass ich schon viele kannte, aber sich wirklich aktiv zu informieren, wie läuft es bei euch, wie ist das? Weil ich glaube, das ist noch mal näher, als wenn das nur übers Jugendamt läuft, weil das ist ja schon ziemlich, ist nicht so persönlich.
1: Mhm. Ja, und ganz wichtig ist halt auch wirklich, wir unterstützen ja auch. Also wir sind ja da für die Familien. Wir sind ja ansprechbar, wir machen Netzwerkarbeit, wir haben diese Pflegeelterncafés und Frühstücke. Also wir gucken auch, dass es da eine gute Vernetzung gibt, dass die gut begleitet werden, die Familie. Also da braucht wirklich keine Angst haben, dass er da irgendwie dann auf der Strecke bleibt und alleine dann da irgendwie gucken muss, wie er zurechtkommt. Sondern im Gegenteil zu anderen Eltern mit leiblichen Kindern können Pflegeeltern natürlich sich an uns wenden und kann sagen, hier, ich habe dieses und jenes Problem, unterstütz mich bitte. Und dann sind wir auch da und machen auch und gucken und suchen gemeinsam nach Lösungen.
0: Ja, das sind doch schöne Worte zum Schluss. Vielen Dank, dass ihr bei mir wart. Einmal Maike, du bist Pflegemutter. Schön, dass du von deiner Geschichte ein bisschen auch erzählt hast. Und Nadine Brückner vom Pflegekinderdienst der Stadt Oldenburg. Ich fand es ganz bereichernd, noch mal mehr über dieses Thema zu erfahren. Und vielleicht sehen das ja auch ein paar Familien oder auch Einzelpersonen, die sich denken, jetzt informiere ich mich mal. Vielen Dank, dass ihr im Studio bei uns wart. Danke.
1: Wir würden uns sehr freuen, wenn Anfragen kämen.
3: Das war die Sendung Kopfhörer für heute. Zu Gast waren die Pflegemutter Maike und Nadine Brückner vom Kinderpflegedienst der Stadt Oldenburg. Das Gespräch führte Larissa Helmke. Mein Name ist Uli Bernstorff und ich wünsche noch viel Vergnügen im weiteren Hörfunkprogramm von O1.

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Und am Mikrofon wie immer Thorsten Folge. Schön, dass ihr wieder mit dabei seid bei einer neuen Ausgabe von Wortart, der Sendung für Wort- und Sprachgewaltiges. Hier werden aktuelle Bücher, Hörbücher oder natürlich auch Filme vorgestellt. Heute wieder ein buntes Programm, das ich da für euch zusammengestellt habe. Und es kommen in letzter Zeit wieder ganz spannende, tolle Bücher heraus. Und Gott sei Dank ist dieses Medium immer noch sehr präsent. Auch wenn es gerade in der bundesdeutschen Politik einen Kulturminister gibt, der sagt, dass das gedruckte Wort nicht mehr so viel Wert habe. Das sehe ich und viele andere ganz anders. Und ich hoffe, es bleibt noch lange so, dass man das haptische Erlebnis hat und ein Buch in Händen halten kann, so wie ich das gerade tue. Ich halte nämlich gerade ein tolles neues Buch von Peter Wohleben in Händen. Peter Wohleben dürften ja einige der Zuhörerinnen und Zuhörer kennen. Denn der Mann, der sich schon als Kind für Biologie und Naturschutz interessiert hat, der steht zum Beispiel für die Waldakademie, die er als Förster 2016 gegründet hat. Und Peter Wohleben, da dürfte bei dem einen oder anderen auch der Name klingeln und ein Begriff sein, denn er hat einen echten Welterfolg hingelegt mit dem Buch »Das geheime Leben der Bäume«. Das war wirklich ein ganz großartiges Buch und hat vielen das näher gebracht, was das Ökosystem ausmacht und wie spannend alleine so ein Wald sein kann. Jetzt hat er ein neues Buch herausgebracht, »Bakterien, die heimlichen Helden«. Und im Untertitel heißt es da, wie sie uns Menschen prägen und die Natur beeinflussen. Ganz großartig, wie Peter Wohleben ja Fakten vermittelt, die er dann in spannende kleine Geschichten packt, sodass diese Geschichten auch hängen bleiben und damit letztendlich auch die wissenschaftlichen Fakten hängen bleiben. Also so kann Ökologievermittlung natürlich wunderbar funktionieren. Und ja, in diesem Falle geht es jetzt also um Bakterien und da beschäftigt er sich mit Fragen wie, was haben Joghurt und Sauerkraut gemeinsam? Wieso halten manche Bäume Hitze eigentlich besser aus als andere? Und woher kommt zum Beispiel dieser ganz besondere Geruch, der in der Luft liegt, nachdem es einen Sommerregen gegeben hat. Das sind Bakterien, die all das beeinflussen. Und genau diese Bakterien, die bringt uns Peter Wohleben näher. Sie wohnen unter unserer Haut oder im Mund, sie leben im Gehirn und sie begegnen uns eigentlich rund um die Uhr, eben auch in Wäldern und überhaupt im Ökosystem und erfüllen dabei eine ganz wertvolle und wichtige Arbeit. Und wir alle sind ja immer erst einmal ein bisschen so auf Abstand, wenn man von Bakterien spricht, weil man das immer gleich mit Erkältung und mit etwas Negativem verbindet. Dass Bakterien aber ganz viele positive und ganz wertvolle Eigenschaften haben, das bringt uns dieser Mann eben halt näher und hat hier wieder ein ganz, ganz tolles Buch hingelegt, das sicherlich wieder in den Spiegel-Bestsellerlisten auftauchen wird und das völlig zu Recht. Peter Wohleben hat Bakterien, die heimlichen Helden geschrieben und das Buch ist gerade beim Malek herausgekommen, dringende Empfehlung. Und jetzt habe ich eine Empfehlung für euch, weiter zuzuhören, denn es gibt noch viele andere tolle Tipps, was es Neues auf dem Buch oder auf dem Filmmarkt zu erwerben gilt. Und damit nochmal herzlich willkommen zu Wortart, der Sendung für Wort und Sprachgewaltiges. Am Mikrofon ist Thorsten Folge.

Weiter geht's hier bei Wortart noch mit zwei Kurzvorstellungen, die ich kurz und knapp eben noch über den Äther schicken werde, weil sie ganz kurzfristig noch meinen Schreibtisch erreicht haben und ich sie mit in die Sendung nehmen möchte. Und da konzentriere ich mich so ein bisschen auf den Klappentext sozusagen. Da haben wir zum einen einen Thriller von Peter Klieser. Im Schatten der Ruinen heißt das Buch. Und das dürfte für all jene interessant sein, die sich so ein bisschen auch mit historischem Stoff auseinandersetzen oder wo die Geschichten gerne mal in der Kriegs- oder Nachkriegszeit spielen können. Wir wandern nämlich bei diesem Buch ins Jahr 48, genauer gesagt nach Berlin. Und da gilt, der Krieg ist zwar vorbei, aber nicht für alle. Captain Matthew Wallet wird in die amerikanische Besatzungszone strafversetzt und soll dort Bandenkriminalität in der völlig zerstörten Stadt unter Kontrolle bekommen. Wallers schlimmste Erwartungen, die werden jedoch noch übertroffen. Er sieht sich mit den Brandenburgern konfrontiert, Angehörigen einer ehemaligen Wehrmachtseinheit. Ihre letzte Tat: in einem Schwarzmarktlager haben sie eine gegnerische Bande ausgeschaltet und ein wahres Blutbad angerichtet. Wallet engagiert einen Spitzeln, nämlich den 12-jährigen Heiner, der in der Unterwelt bestens vernetzt ist. Kurz darauf verschwindet dieser jedoch und Wallet und Heiners Mutter Clara geraten bei der Suche nach ihm in einen sehr gefährlichen Hinterhalt. Also eine Nachkriegsgeschichte, die aber durchaus noch das Thema Krieg zum Thema und zum Mittelpunkt hat. Das ist auf jeden Fall etwas für all jene, die Thriller mögen, die in dieser Zeit spielen. Peter Klieser hat das Buch geschrieben, Im Schatten der Ruinen heißt es, und im Heine Verlag ist das Ganze gerade herausgekommen. Und das zweite Buch, das ich noch in Händen halte, das ist eine Serie, die der ein oder andere schon kennen dürfte. Hier bei Wortart habe ich auch schon die Bücher von René nur vorgestellt, die Provence-Krimis nämlich. Und das heißt, es gibt einen neuen Fall für Kommissär Compagnat. Diesmal heißt der Band Tödliches Déjà-vu. Und es geht um die Provence natürlich wieder. Es geht um die Bienen, denn die Provence gilt als Land der Bienen. Doch seit kurzem ist es sogar in Kommissär Louis Compagnats Lavendelgarten totenstill. Niemand kann sich das Verschwinden der Bienen erklären. Hat es mit dem Klimawandel zu tun oder steckt etwas anderes dahinter? Monique Gaillard, eine exzentrische Bio-Imkerin, die kämpft um ihre Lieblinge. Immer wieder protestiert sie in Grasse und ruft die Polizei hinaus auf ihren Hof, um vermeintlich Schuldige anzuzeigen. Dort ist Compagnat sprachlos, wie harmonisch sie mit ihren Bienen umgeht. Sie versorgt sie ganz ohne Schutzkleidung und bekommt trotzdem keinen einzigen Stich ab, bis sie kurz darauf tot aufgefunden wird. Und zwar zu Tode gestochen und das von ihren eigenen Bienen. Das stimmt doch etwas nicht, denn sie ist doch quasi so etwas wie eine Bienenflüsterin. Und genau das macht den Kommissar Compagnat ausgesprochen misstrauisch. Und vor allen Dingen ist er deshalb misstrauisch, weil es in der Region schon einmal einen ähnlichen Fall gab, nämlich einen ähnlich mysteriösen Unfall mit Bienen. Es gibt also ein tödliches Déjà-vu. Wer die Provence mag und wer diese Region vor Augen hat, der wird an diesem Buch natürlich alleine schon deshalb seinen Spaß haben. Und wer die Fälle um Kommissär Compagnat kennt, der wird mit Sicherheit eh wieder zuschlagen. Es gab ja schon einige Bücher, die ich auch hier vorgestellt habe, zum Beispiel Tödlicher Duft oder auch Tödliches Gebet. Jetzt also Tödliches Déjà-vu, der dritte Fall für den Kommissär und natürlich für Fans der Reihe wieder zu empfehlen. René Anous, Tödliches Déjà-vu, der neue Fall für Kommissär Compagnat, der Provence-Krimi, ist gerade ebenfalls bei Heine herausgekommen.

0: Die Namen Danny Boyle oder Irvin Welsh dürften Filmfans und Nerds natürlich ein Begriff sein, sind sie doch unter anderem für den Kultklassiker Trainspotting verantwortlich. Nun haben sie sich mit Creation Stories der Geschichte des legendären Musikmoguls Alan McGee angenommen. Wir hören mal kurz rein.
1: Wer ist Alan McGee?
2: Bist du Alan McGee?
3: Alan McGee.
4: Spulen wir zurück.
5: Ich werde nochmal Millionär, wirst schon sehen.
6: Danke, Glasgow. Gute Nacht.
7: Hast du etwa das Make-up deiner Schwester im Gesicht?
8: Wenn ich hier auch nur einmal die Worte Sexy Pistols höre, dann wirst du es bitter bereuen. Du siehst lächerlich aus.
9: Warst du denn jemals in London? Kennst du jemanden da?
10: Nein, aber in London kann ich sein, wer ich will, verstehst du?
11: Es ist gut, einen Traum zu haben.
10: Kann er wirklich spielen?
11: Wir brauchen mehr Träumer in dieser Familie.
12: Sind da noch andere Bands auf deinem Label?
10: Label?
13: Wir werden zusammen die Welt erobern.
14: Ich habe einen Traum. Wir werden erfolgreicher als U2.
15: Ab und an tritt eine Band in dein Leben und verändert alles.
16: Eine Runde Applaus für Oasis.

0: In weniger als 3 Jahren sind Oasis vom Newcomer zu wahren Rockgiganten aufgestiegen.
1: Jetzt hatten sie eine der erfolgreichsten Bands der Welt. Wie ging es dann weiter?
2: Wie es weiterging? Ich hatte einen Nervenzusammenbruch.
3: Ausschnitte aus Creation Stories im Untertitel Der Mann, der Oasis entdeckte, erzählt die Geschichte des berüchtigten Creation Record Label Chefs Alan McGee, herausragend gespielt übrigens von Evan Wemner, der als junger Glasgower Emporkömmling das Gesicht der britischen Kultur unwiderruflich verändern sollte. Dieser Andy wächst in einfachen Verhältnissen in Glasgow auf und wird früh mit Musik konfrontiert, mit Musik sondern Helden, Bowie oder Sex Pistols, also echte Musikrebellen, und er wird ebenfalls zu einem solchen. Er zieht weg aus Glasgow hin in die große Musikmetropole London, und im Londoner Underground, da gründet er besagtes Creation Label und entdeckt im Laufe der Zeit echte Größen wie besagte Oasis, aber auch Jesus and the Mary Chain oder My Bloody Valentine, die mit ihrem Sound eine ganze Generation von Musikfans prägen sollten. Doch der riesige Erfolg, der hatte auch seine Schattenseiten, denn Andy steigt dieser Erfolg zu Kopf. Es folgen Drogenexzesse und schließlich ein echter Absturz. Die Geschichte von seinem ausschweifenden Leben, dem Absturz und aber auch dem musikalischen Vermächtnis erzählt er der Journalistin Gemma, gespielt von der wunderbaren Suki Waterhouse. Ein tolles, ein etwas anderes Biopic. Auf der Blu-ray bekommen die Fans zudem noch die Doku Upside Down, die Creation Record Story geboten und natürlich jede Menge Musik von Oasis, David Bowie, Teenage Fanclub, Sex Pistols und vielen anderen. Für Musikfreaks ein Muss, für alle anderen aber auch sehr sehenswert. Creation Stories ist via Pandasturm herausgekommen.
4: Was soll dieser Film sein? Ist es sowas wie eine Dokumentation?
5: Nein, es ist ein Biopic. Ich hoffe, niemand macht dir eins über dich.

Und weiter geht's mit drei ganz unterschiedlichen Sachbüchern. In Raubzug von Rechts von Ruth Hoffmann geht es darum, wie Rechten es immer stärker gelingt, unsere Werte zu kapern und zu vereinnahmen und für eigene Zwecke zu missbrauchen. Im Mittelpunkt im Buch steht die AfD, die seit vielen Jahren zeigt, dass sie für die freiheitlich-demokratische Grundordnung, wie wir sie kennen und schätzen, nur Verachtung und Abneigung übrig hat. Und das tut sie auf sehr subtile Art und Weise, denn sie inszeniert sich ausgerechnet als jene Partei, die die Freiheit und den sogenannten Volkswillen mutig verteidigt. Die Autorin Ruth Hoffmann analysiert in ihrem Buch zentrale Begriffe, mit denen die extrem rechte Partei agiert, und nimmt Schlagworte wie Nation, Freiheit, Familie, Demokratie oder Widerstand dabei unter die Lupe. Diese werden nämlich von Populisten genutzt für ihre ausgrenzenden rassistischen und sexistischen Botschaften, die bei vielen Menschen leider offenbar verfangen. Die Autorin zeigt aber auch, wer in Wirklichkeit hinter den gekaperten Begriffen steckt und was dahinter steckt, und will argumentative Munition liefern für all jene, denen unsere Demokratie und unsere offene Gesellschaft immer noch am Herzen liegen. Ein wichtiges Buch zur richtigen Zeit. Ruth Hoffmanns Raubzug von Rechts ist bei Goldmann erschienen. Im Ventil Verlag steht das Thema Musik ja in all seinen Facetten immer im Mittelpunkt, und mit Bored Teenagers liegt nun ein neues Buch vor, das im Untertitel als Punk-Mixtape beschrieben wird. Und gleich der Titel ist einem Punk-Song aus dem Jahr 1977 von The Edwards entlehnt. Da heißt es nämlich: We are just bored teenagers looking for love. Im Buch sind 200 richtungsweisende Punk-Songs aufgeführt, also ein formidables Punk Mixtape mit den Urvätern des Punks ebenso wie mit Neuerfindern, mit Artverwandtem, und das aus allen Kontinenten, denn Punk gab und gibt es aller Orten. Mit Herzblut, aber auch mit viel Ahnung schreiben Journalistinnen und Autorinnen, die zwischen 20 und 60 Jahre alt sind, über jene Musik, die sie geprägt hat und prägt, also über Punk, der immer unter dem Schlagwort Gegenkultur geframed wird. Ein wunderbares Nachschlagewerk mit Musik von Sham 69 bis zu den Stooges, von Ian Dewey bis The Gun Club, von den Stranglers bis Bad Brains oder von NoFX bis Rancid. Ein tolles Nachschlagewerk für Fans des Genres, beziehungsweise ein wundervolles Mixtape. Bored Teenagers ist im Ventil Verlag herausgekommen. So beginnt meine Geschichte als Tochter einer weißen Frau und eines schwarzen Mannes. Zwischen Zeng, Südtansania, und Gera, Thüringen. Zwischen kolonialer Vergangenheit und DDR-Diktatur. Das schreibt Tupoka Oget und fasst damit den Inhalt des vorliegenden Buches trotzdem zu Hause gut zusammen. Tupoka ist 1980 als Tochter eines tansanischen Studenten der Landwirtschaft und einer deutschen Mathematikstudentin geboren. Kurz vor der Wende wanderte sie mit ihrer Mutter nach West-Berlin aus. Seit 2012 ist sie als Beraterin und Trainerin im Bereich Rassismuskritik tätig und hat unter anderem das erfolgreiche Handbuch Exit Racism herausgebracht, das zum Spiegel Bestseller wurde. Sie beschreibt im vorliegenden Buch von der Zerrissenheit und von der Suche nach der eigenen Zugehörigkeit und von einem Leben, in dem sie mit vielen Widersprüchen groß geworden ist. Von den Erfahrungen, die sie als schwarzes Kind in der DDR gemacht hat, von den Erfahrungen der Flucht, vom alltäglichen Rassismus, aber auch vom Sexismus oder vom Verlust und von Gewalt. Aber sie schreibt auch über positive Erlebnisse und Erfahrungen von Freundschaft, Liebe und Unterstützung. Ein spannender Blick in die Seele einer Autorin mit einem bewegten Leben, aber auch ein wenig in die Abgründe deutsch-deutscher Befindlichkeiten und Ressentiments. Trotzdem zu Hause ist im Penguin Verlag herausgekommen und unbedingt empfehlenswert.

Bei Wortart geht es weiter mit drei aktuellen Buchveröffentlichungen aus drei völlig unterschiedlichen Genres. Einen Krimi habe ich dabei, einen Roman und ein Sachbuch. Und mit dem soll es gleich losgehen. Die Psyche des Bösen ist zwar kein Krimi, liest sich aber wie einer, denn der renommierte Kriminologe Axel Petermann, der viele Jahre als Leiter der Mordkommission in Bremen und stellvertretender Leiter im Kommissariat für Gewaltverbrechen tätig war, der hat an mehr als 1000 Fällen mitgearbeitet, wo Menschen Opfer ungeklärter Todesfälle wurden. Und der hat dieses Buch geschrieben. Zudem hat er eine Dienststelle für operative Fallanalyse aufgebaut und geleitet und war als Dozent für Kriminalistik tätig. Ebenso war er bei vielen TV-Produktionen, etwa bei der Produktion von vielen Tatorten, als Experte und Berater gefragt. Er hat also eine große Expertise, die er in die Waagschale werfen kann, und hat das beim aktuellen Buch dementsprechend auch getan. Er berichtet von realen, teils spektakulären Fällen und erzählt davon, warum Fälle häufig vorschnell zu den Akten gelegt werden oder warum es zu Fehleinschätzungen der Ermittler kommt oder kommen kann. Er blickt zudem in die Abgründe der menschlichen Psyche von Tätern und erzählt, was Menschen zu Mördern werden lässt. Er erzählt von Profiling-Methoden und liefert damit ein spannendes Buch, das sich eben liest wie ein Krimi oder Thriller. Wenn es etwa um einen Fall aus dem Jahre 1989 geht, als kurz vor der Wende ein 13-jähriges Mädchen auf dem Weg zur Schule verschwindet. Die Ermittlungen gestalten sich damals ausgesprochen schwierig, denn fast alle Menschen im Umfeld des Mädchens hatten ein Motiv. Die Psyche des Bösen, was den Untertitel trägt, Im Kopf der Mörder ein Profiler ermittelt, von Axel Petermann, ist gerade bei Heine herausgekommen. Im Roman Wir Freitagsmänner von Hans-Gerd Reeth geht es nicht wirklich um den Freitag, sondern dieser steht eigentlich symbolisch als Ende der Woche, beziehungsweise für das letzte Drittel des Lebens. Denn wenn man sich das Leben als eine Woche vorstellt, markiert der Freitag ja die Einleitung des Endspurts. Und ein besonderer Freitagsmann ist Henry. Seine Ehe ist gescheitert und beim aktuellen Date eröffnet ihm die Auserwählte, er sehe doch etwas älter aus als erwartet. Und nicht nur das, denn auch sein Arzt bestätigt ihm sein Alter. Er sagt ihm nämlich, dass er in den Wechseljahren sei. Was bedeutet das nun für sein Leben? Kommt da noch was? Oder war es das? Und dann gibt's da ja Emily, seine Traumfrau. Sie arbeitet als Coach und steht eigentlich eher auf Jüngere. Hat er trotzdem noch irgendwie eine Chance? Fest steht, er möchte noch nicht aufs Abstellgleis. Vielleicht sind diese blöden Wechseljahre ja sogar eine Chance für einen Neuanfang. In einer Kritik schrieb Dr. Anne Fleck, Wir Freitagsmänner sei der gesündeste Roman für den Mann in den Wechseljahren. Das gibt's zwar nicht auf Rezept, aber immerhin im gut sortierten Buchhandel. Herausgekommen ist Wir Freitagsmänner bei DTV. Und schließlich gibt es noch einen aktuellen Krimi einer Frau, über den der englische Observer einst geschrieben hat, sie sei die schwedische Agatha Christie. Maria Lang nämlich. Sie ist 1991 gestorben und gilt nach wie vor als Krimikönigin Schwedens. Nun kommt ihr Midsommar-Krimi Nicht nur der Mörder lügt erneut in den Handel. Ein klassischer Whodunit-Krimi. Es geht um einen Mord unter Freunden. Genauer gesagt einen Mord unter Künstlerinnen und Literaten. Diese haben sich auf einer schwedischen Insel getroffen, um gemeinsam Midsommar zu feiern. Einer von ihnen überlebt die Feier jedoch nicht und das Rätselraten geht los, wer der Mörder oder die Mörderin unter ihnen ist. Alle lügen, alle haben offensichtlich etwas zu verbergen. Und auch als Leserin und Leser rät man leidenschaftlich mit und sucht, wer das passende Motiv gehabt haben könnte. Die Hamburger Morgenpost hat eine sehr treffende Kritik geschrieben. Spannung, sympathische Charaktere und die Sicherheit, dass am Ende alles gut wird. Die richtige Lektüre für einen Nachmittag mit Tee und Keksen auf dem Sofa. Herausgekommen ist dieser Midsommar-Krimi aus Schweden, Nicht nur der Mörder lügt, bei BTB.

Erinnert ihr euch noch an Frankie, den Kater, der ein Zuhause sucht und bei einem Mann einzieht, der eigentlich sterben will? Eine berührende und zugleich urkomische Geschichte über eine ganz außergewöhnliche Freundschaft. Und über den Weg zurück ins Leben. Jochen Gutsch hat diesen Kater mit seinen Weisheiten wie diesen auf den Weg gebracht. Das wäre nichts für mich, so ein Lebenssinn. Erstmal muss man ihn finden und dann muss man gut auf ihn aufpassen.

Leserinnen und Lesern. Absolute Empfehlung für alle, die keine schwachen Nerven haben und keinen Schlaf brauchen. So beschreibt eine Kritik die Thriller der Schwedin Tina N. Martin, von der nun ihr neuester Spannungsstreich in den Handel kommt. In Sturmschreie geht es um eine stark verstümmelte Leiche, die in einem Fluss gefunden wird und die Kommissarin Idun Lind und ihr Team vor große Probleme stellen. Denn beim Verstorbenen handelt es sich um einen Geflüchteten, der in einem nahegelegenen Abschiebelager untergebracht war. Aber er hat schließlich eine Aufenthaltsgenehmigung erhalten. Musste er etwa deshalb sterben? Idun und ihr Kollege Kalle Brandt stoßen bei ihren Ermittlungen auf eisiges Schweigen. Gleichzeitig gibt es einen anderen Erzählstrang, denn es geht um die Teenagerin Nadira, die versucht, aus dem kriegsgebeutelten Syrien zu entkommen. Auf ihrer gefährlichen Reise, auf die sie sich begibt, da kann sie niemandem so recht trauen. Ein wieder einmal brandaktueller Fall, der von Anfang bis Ende spannend erzählt ist und die Frage aufwirft, wie viel eigentlich ein Leben wert ist. Nicht nur die Fans der Reihe dürfte der neue Fall begeistern, denn das Buch funktioniert auch, wenn man die ersten Fälle von Kommissarin Lind noch nicht kennt. Spätestens nach diesem Fall möchten aber sicherlich viele Leserinnen und Leser auch die ersten Fälle der Kommissarin kennenlernen. Sturmschreie, der vierte Band der Reihe, ist gerade bei Blanc-Vallée herausgekommen. Johannes Seeleker ist Autor und Journalist bei den großen schwedischen Boulevardzeitungen. Mit Blutlinien, das Mädchen im Wald, hat er eine Thriller-Reihe begonnen, die es auf Anhieb auf Platz 1 der schwedischen Bestsellerliste geschafft hatte. Nun kommt Teil 2 der Reihe an den Start. In das brennende Grab geht es wieder extrem spannend zu und Freunde von Nervenkitzel beim Lesen dürften voll und ganz auf ihre Kosten kommen. Diesmal geht es um eine junge Frau, die sich auf die Suche nach dem Mörder ihres Vaters macht und von der Jägerin zur Gejagten wird. Die junge Frau ist Roxy, eine Influencerin, deren Vater vor 10 Jahren ermordet wurde. Sie bittet die Journalistin Selma um Hilfe. Eigentlich wäre das ja durchaus interessant für die Journalistin, aber da der Fall sie zu sehr an ihre eigene Vergangenheit erinnert, lehnt sie dann doch ab. Dann aber wird ein Toter gefunden auf einer Müllkippe und alle Ermittlungsspuren, die führen plötzlich zu Roxy. Diese ist aber verschwunden. Nun wird Roxy doch interessant für Selma, die sich auf die Suche nach der jungen Frau begibt. Und was sie findet, ist ein ziemlich schockierendes Geheimnis. Ein Geheimnis, das sie vielleicht besser hätte nicht lüften sollen und das es gilt, um jeden Preis zu wahren. Atmosphärisch dicht, klug konstruiert, spannend und mit einer guten Schreibe. Der zweite Fall der Blutlinienreihe von Johannes Seeleker ist wieder absolut lesenswert. Das brennende Grab ist gerade bei Blanc-Vallée erschienen.

Und weiter geht's hier bei Podart noch mit der Kurzvorstellung eines Buches und eines Filmes, die mich noch kurz vor Sendeschluss sozusagen erreicht haben. Und die werde ich kurz noch mit in die Sendung nehmen. Da haben wir zum Beispiel ein Buch von Helena Barob. Und das sollte eigentlich schon im Rahmen der Frauentag-Sendung gesendet werden. Ist dann aber erst im Nachgang auf meinem Schreibtisch gelandet. Und insofern gibt's jetzt die Kurzvorstellung hier in dieser Sendung. Das Buch heißt Mythenmacht und Muttermund. Das ist eine feministische Geschichte der Geburt. Geburten sind ja nun mal zentral für unsere Gesellschaft. Doch, wir wissen erstaunlich wenig darüber, so sagt es der Klappentext richtigerweise. Beziehungsweise wissen wir wenig darüber, wie Menschen das Gebären tatsächlich erleben. Wir hören es zwar aus dem Bekanntenkreis, vielleicht aus Erzählungen, aber so sehr ins Detail gehen die Frauen dann in der Regel doch nicht. Oft werden diese Erfahrungen sozusagen als Nischenthema abgetan. Helena Barob, die zeigt, dass dahinter eine ganz lange Geschichte steht. Eine Geschichte voller Bevormundung von Schwangeren, dass Gewalt unter der Geburt kein neues Phänomen ist und dass es auch um sehr patriarchale Machtstrukturen geht. Barob führt durch Jahrhunderte voller Mythen, voller Irrtümer und stetig wechselnder Vorstellungen davon, was eine normale oder eine gute Geburt denn eigentlich sein soll oder was diese ausmacht. Sie macht sichtbar, wie sehr sich die Bedingungen des Gebärens verändert haben und dass erst seit kurzer Zeit die Geburtserlebnisse von Frau und Kind überhaupt mehr in den Mittelpunkt rücken und mehr zum Thema gemacht werden. Sie macht eine historische Reise, sozusagen ein Streifzug durch die Kreisseele der Geschichte, erzählt von Unterdrückung, Ermächtigung, die weit über das Thema Geburt hinausreicht. Denn Geburten prägen wie kaum etwas anderes im Leben einer Frau die Vorstellung von Weiblichkeit. Ein ganz spannendes Buch, sicherlich vor allen Dingen für die Frauen geschrieben, aber auch die Männer können mit Sicherheit ein bisschen was lernen in diesem Buch, was gerade bei Siedler herausgekommen ist. Geschrieben hat es Helena Barob, es heißt Mythenmacht und Muttermund. So, und wir machen sofort weiter und das passt im Grunde genommen ganz gut. Hier bei Wortart habe ich ja schon oft die Bücher von Freda McFadden vorgestellt. Die Bestseller-Autorin hat unter anderem The Housemaid geschrieben und dieses Buch ist auch auf Leinwand gebracht worden, dieser Psycho-Thriller, der ja in Buchform schon 3 Runden gedreht hat und möglicherweise ja auch hier eine Fortsetzung findet. Deshalb will ich auch nicht alles verraten, worum es in dem Film geht. Aber ein bisschen was zur Geschichte will ich natürlich doch erzählen. Im Mittelpunkt steht vor allen Dingen Millie Calloway, gespielt von Sydney Sweeney. Die hat bislang nicht so viel Glück im Leben gehabt, denn während ihrer College-Zeit, da wurde sie wegen Totschlags zu einer langen Gefängnisstrafe verurteilt, hat also viele Jahre hinter Gittern gebracht. Als sie rauskommt, musste sich erstmal einen Weg ins Leben erkämpfen und das fällt ihr nicht so einfach. Vor allen Dingen hat sie natürlich Schwierigkeiten, eine Wohnung zu finden ohne Job, und einen Job findet sie nicht, weil sie die Vorstrafe hat. Sie schläft also in der Regel in ihrem klapprigen Auto. Und dann kommt doch endlich mal ein bisschen Glück in Millies Leben. Zumindest glaubt sie das, denn die wohlhabende und überaus freundlich erscheinende Nina Winchester, die will eine Haushaltshilfe engagieren und gibt Millie genau deshalb die Chance, das auch zu tun. Was sich zunächst einmal als ganz wunderbar entpuppt, weil das Anwesen hochglanzkoloriert ist, alles zu bieten hat, was man sich so vorstellt, kann an Luxus auf Coney Island.
Ja, und dann bekommt die Geschichte doch noch eine Wendung, denn die so überaus freundliche Nina Winchester, gespielt von Amanda Seyfried, die entpuppt sich dann doch als ziemlich anstrengend und sehr erastisch. Die flippt regelmäßig aus und unterstellt Millie irgendwelche Dinge, die sie gar nicht getan hat. Zudem gibt es dann noch die respektlose Tochter Cecilia und all das, was Millie da an positiven Gedanken zunächst an diesen Job hatte, das verflüchtigt sich. Wenn da nicht der Mann wäre, der sehr, sehr freundlich ist und zudem sie dann eine etwas innigere Beziehung aufbaut. Und dass sich Millie und Andrew gut verstehen und er sie richtig gut behandelt und rücksichtsvoll und nett ist, das macht Nina rasend eifersüchtig, was die ganze Szenerie nochmal wieder verschärft. Und dann gibt's da noch den Gärtner der Winchesters, denn ein großes Anwesen braucht nicht nur eine Haushälterin, sondern auch einen Gärtner. Und das ist Enzo. Und der spricht einige ausgesprochen kryptische Warnungen aus. Und Millie ist auch sehr aufmerksam jetzt und hat ein bisschen Angst, dass sie vielleicht doch nicht so die richtige Entscheidung getroffen hat. Andererseits braucht sie schlicht und ergreifend das Geld. Und das ist nach wie vor ihre große Chance, ihre Lebenssituation zu verbessern. Sie schluckt also ganz vieles, was da im Argen ist, herunter. Dieser Thriller The Housemaid, wenn sie wüsste, hat viele unvorhergesehene Wendungen, von denen ich jetzt natürlich nichts erzählen möchte. Das werden höchstens diejenigen schon wissen, diese Housemaid in Buchform kennen. Alle anderen, die sollen sich ja ein bisschen auf diese Reise begeben. Und möglicherweise, wenn dieser Thriller erfolgreich läuft, gibt es da ja auch eine Fortsetzung, weil schließlich die Buchreihe auch weitergegangen ist. Das ist jetzt nicht der wahnsinnig große Wurf, ein Film, den man absolut nicht vergisst, aber er ist solide und gut inszeniert, ist ein gut gemachter Psycho-Thriller mit Hochglanz-Optik und ein bisschen Blut gibt es durchaus auch zu sehen und nicht zuletzt darf man sich auch über ein bisschen Erotik freuen. Also viel dabei bei diesem Thriller, der gerade herausgekommen ist via Leonin. The Housemaid, wenn sie wüsste. Das war schon wieder mit Wortart, der Sendung für Wort- und Sprachgewaltiges. Ich würde mich freuen, wenn ihr beim nächsten Mal wieder mit dabei seid. Tschüss, sagt Thorsten Folge. 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
1: Wenn Sie diesen Opener hören, dann wissen Sie, jetzt ist Nostalgie angesagt. Ein Wort und dazu viele, vor allem alte Lieder und viele Geschichten von damals. Tauschers Plattenkiste, die Kultserie auf dieser Welle. Schön, dass Sie mit dabei sind.

Wir betrachten ab jetzt etwas, das wir alle brauchen, jeden Tag. Wir sehen es nicht immer ganz klar, aber doch indirekt. Wir brauchen sie zum Leben, aber auch zum Wohlfühlen. Nur kommt es immer auf die Dosis an. Es geht um die Sonne. Ein großes Thema, viel Musik und damit jetzt viel Spaß. Sonnenlieder aus meinem Archiv.

0: Immer wieder geht die Sonne auf. Jeden Tag, 365 Tage im Jahr. Und im Schaltjahr gibt es ja auch noch eine Extraschicht. Udo Jürgens mit einem seiner Klassiker der frühen Jahre von einer LP, die ich als Jugendlicher als erster in der Hand hielt, als ich sie beim Stöbern im Plattenschrank meiner Eltern entdeckte. Udo Jürgens. Ja, immer wieder geht die Sonne auf, ist natürlich im übertragenen Sinne auch ein Lied, was für Hoffnung stehen soll. Das ja nach einer dunklen Nacht die Sonne doch wieder Licht in unser Leben bringen soll. Die Sonne im indirekten, im direkten Sinne, die Sonne im Zusammenspiel mit den anderen Planeten, all das wird uns in dieser Serie beschäftigen. Und manchmal versteckt sich ja auch die Sonne in der Liebe und sei es nur am Beginn einer Liebeserklärung.
1: Ich

Ja, sie ist auch so ein Sonnenschein. Gitte Henning, dann kamst du. 1969 sang sie darüber, dass sie doch Sonnenschein braucht. Geht den meisten von uns so. Wenn es zu lange grau ist, sehnen wir uns nach Donnerklara. Und dann freuen wir uns über die ersten Sonnenstrahlen, mögen sie auch noch sehr schwach sein. In anderen Regionen der Erde würde man sich freuen, wenn die Sonne mal Platz macht für dicke Regenwolken. Denn gerade die Menschen auf dieser Welt, auf die die Sonne tagsüber pausenlos scheint, stehen nicht auf der Sonnenseite.

dann wird alles gut. Manfred Krug, Auf der Sonnenseite. Das ist Musik aus dem gleichnamigen DEFA-Film aus dem Jahr 1961. Anfang 62 war Premiere gewesen, damals in Berlin, im Babylon. Das war die Zeit, als Manfred Krug noch in der DDR lebte und mit diesem Lied, mit diesem Film auch ein wenig sein Leben porträtierte. Er wurde auch zum Publikumsliebling nach diesem Film, nach diesem Lied. Und ich werde das Lied später noch in der Serie in einer anderen, schönen Version auflegen. Und zwar von Jungs, die auch jedenfalls für mich Sonne in den Äther bringen. Tauschers Plattenkiste, die Kultserie auf dieser Welle, wird auch die Sonne aus Kindermund besingen lassen.

0: Ach, wie süß. Die kleine Conny, ja, die kleine Conny. Lieber Gott, lass die Sonne wieder scheinen. Geht einem richtig unter die Haut, dieses Lied. Wir werden in dieser Serie natürlich auch immer wieder zu Orten reisen, an denen eine gewisse Sonnengarantie herrscht, wie dieser Ort hier.
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Rudi Schurecke, Mandolino, Mandolino. Ein Lied über die Sonne in Santa Lucia. Die Sonne in allen Farben und auch die Sonne an den schönsten Tagen der Woche, nämlich am Wochenende.

Wochenend und Sonnenschein. Happy Days are here again. Die Erkennungsmusik von Lord Knuts einstiger Kultsendung im Rias. Samstagvormittags. Evergreens are go-go. Naja, bei uns gehen sie auch, die Evergreens go-go. Mit ganz viel Sonne im Herzen. Sonnenlieder aus meinem Archiv. Viel Spaß.

Gute Laune aus Südwest war bei ihm immer garantiert. Toni Marshall, ich fange für euch den Sonnenschein. Tue ich hier auch. Ich fange den musikalischen Sonnenschein ein. Und zwar den mit den seichten Strahlen am Morgen, den kräftigen Sonnenschein am Mittag und auch die Abendsonne. Strahle man also in allen Schattierungen und damit auch die Sonne auf der Haut.

Juliane Werding, Sonne auf der Haut, als deutsche Version von Wouldn't It Be Good mit Nick Kershaw. Ein 80er-Klassiker ist dies, weil bei uns aber hier in Tauschers Plattenkiste der Kultserie auf dieser Welle mehr zu erwarten ist als nur der Klassiker, darf es jetzt auch feinfühliger werden mit Ludwig Hirsch.

dieses Leben. Die Sonne für Nelly, eine Erinnerung an Ludwig Hirsch, der uns viel zu früh verließ im Jahr 2011. Seine Lieder bewegten sich häufig um den Tod, um menschliche Schwächen. Sie hatten viel Düsteres in sich. Mit seinen Liedern, da streute Hirsch auch häufig Salz in die offenen Wunden seines Heimatlandes Österreich, weil er sang, dass auch gute Menschen sehr bös sein können und dumme Menschen oft sehr gescheit. Ludwig Hirsch sang über den faschistischen Mief in den Schulen, über Behindertenquälerei und Ausländerhetze. Mehr als 20 Platten hatte Ludwig Hirsch veröffentlicht, daher ist er den meisten sicher als Sänger ein Begriff, aber das lässt seine Karriere als Schauspieler ein wenig in den Hintergrund treten. Er war zum Beispiel fest im Ensemble der Wiener Josefstadt verankert, blieb dem Theater auch trotz vieler Konzerte, trotz vieler Plattenaufnahmen immer treu. Sein letztes Stück war Anton Tschechows Untergangskomödie Der Kirschgarten.

Erika Köth und Heinz Hoppe, Wenn die Sonne schlafen geht, ein Lied aus der Operette Frau Luna von Paul Linke. Wenn die Sonne schlafen geht, sachte dann der Mond aufsteht. Er schaut allen Menschen zu, wenn sie abends gehen zur Ruhe. Knipst der Mond die Sterne an, klopft auch schon der Sandmann dann. Der pustet gleich im Nu mit Traumsand unserer Augen zu. Liegen wir im tiefen Traum, bewacht er still den Himmelsraum. Er leuchtet dann wie aus weiter Ferne, wie eine große gelbe Laterne. Sind am Morgen wir erwacht, die Sonne wieder strahlend lacht. Und bis der Tag zu Ende geht, sie für uns am Himmel steht.

So klingt es, wenn die Sonne wieder aufgegangen ist. Edward Simoni mit dem Stück Nach Sonnenaufgang. Und die Sonne erzählt uns hier weitere Geschichten.

Die Sonne von St. Helena. Gigi Anderson, ein Sunny Boy der 80er mit einem seiner vielen sonnigen Schlager. Und der war hier natürlich auch damals in der ZDF-Hitparade drin. Er hatte auch in den 90ern und frühen 2000ern von der Sonne gesungen. Und um das Jahr 90 herum war es der Sonnenschein im Blut. Gigi Anderson bei uns hier, Neuvorstellung Nummer 2.

Sonnenschein im Blut. Gigi Anderson im sonnigen Fernsehgarten in Mainz. Die Nummer 3 unserer fröhlichen Sommerschlager führt uns ins Jahr 1982 zurück. Eine Melodie, die Popfreunde sicher schnell erkennen werden. Von der Gruppe A la carte im Original In the Summer Sun of Greece, also unter der Sommersonne von Griechenland. Ist auch diese Melodie angehaucht, richtig griechisch, also ein richtiges Hellas-Vergnügen.

Celerin, so ein Sommersonnentag. Bei uns fröhlich aufgelegt in Tauschers Plattenkiste, der Kultserie auf dieser Welle. Jetzt mit einer Melodie, ja, da bekomme ich Gänsehaut. Habe sie gesungen als Schüler, war dritte, vierte, fünfte Klasse spätestens, also Anfang der 80er Jahre, das war DDR-Zeiten. Wir sangen natürlich auch damals Volkslieder, alte deutsche Volkslieder, ein wenig Klassik sangen wir, aber eben auch Lieder, die nur im damaligen Ostblock so gesungen wurden. Dazu gehört ein Lied aus der ehemaligen Sowjetunion, das vom Russischen auch ins Deutsche übertragen wurde. Im Russischen «Пусть всегда будет солнце», auf Deutsch «Möge die Sonne immer scheinen» oder verkürzt «Immer lebe die Sonne». Ich habe dieses Lied in mehreren Variationen und hier nun gesungen und gespielt vom großen Kinderchor und dem Estradenorchester des Deutschlandsenders, des damaligen Deutschlandsenders, war also noch die Zeit, als man selbst in der DDR noch von Deutschland und dem Deutschlandsender reden konnte. Immer lebe die Sonne.

Immer lebe die Sonne. Пусть всегда будет солнце. Deutsch-Russisch gesungen. Der große Kinderchor und das Estradenorchester des damaligen Deutschlandsenders. Später Stimme der DDR. Und eine Stimme der DDR war auch der Gerd-Michaelis-Chor mit Gesang und auch Instrumental. Hier nun nur Musik. Immer lebe die Sonne.

пусть всегда будет солнце, immer lebe die Sonne. Eine Melodie aus dem Jahr 1962 aus der Feder von Arkadi Ostrowski, der Text von Konstantin Baranikow und von Lev Ivanovich Arshanin. Pete Seeger machte eine englischsprachige Version unter dem Titel May There Always Be Sunshine zu einem Lied der internationalen Friedensbewegung. Ich habe später noch eine mehrsprachige Version und ich finde es generell schön, wenn aus Ost ein Friedenslied nach West um die Welt geht. Könnte heute auch wieder so sein, aber dafür scheint die Sonne für alle in Ost und West und für uns hier auf jeden Fall.

Nana Muscovy, guten Morgen, Sonnenschein. Ja, ich mag die Sonne unheimlich, nur nicht morgens im Bett. Ist mir einfach zu grell, da brauche ich es eher so halbduster. Geht's Ihnen auch so? Gibt solche und solche Typen. Also ich weiß, manche wollen volle Dröhnung gleich früh und andere am liebsten den Vorhang ganz zu. Ich habe so mein Schlafzimmer zum Glück in Richtung Westseite, also noch geht sie am Osten auf, die Sonne.

0: Freddy Breck, die Sonne geht auf. Der Dichter Friedrich Rückert erlebte den Sonnenaufgang einmal mit diesen Gedanken. Zitat: Nun will die Sonne so hell aufgehen, als sei kein Unglück die Nacht geschehen. Das Unglück geschah auch mir allein. Die Sonne, sie scheinet allgemein. Du musst die Nacht nicht in dir verschränken, musst sie ins ewige Licht versenken. Ein Lämpchen verlosch in meinem Zelt. Hei sei dem Freudenlichte der Welt.
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Heute lacht der Sonnenschein. Das war Vico Toriani im Jahr 1957. Auf der Rückseite der Scheibe ist eine schöne Nummer drauf, die Sie vielleicht kennen auch. Ananas aus Caracas. Also die Sonne scheint da auch in Caracas, aber ich fürchte, in der Mangelwirtschaft dieses Landes werden selbst Ananas inzwischen knapp sein. Tauschers Plattenkiste, die Kultserie auf dieser Welle, ist das ganze Gegenteil von Mangelwirtschaft. Nein, wir haben ein Überangebot an Musik, erst recht, wenn es um sonnige Lieder geht.

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2: Das heutige Programm beginnt mit einer von mir sehr geschätzten Musikerin aus Griechenland. Ihr Name ist Maria Manoussaki. Im vergangenen Jahr hat sie endlich ihr drittes Album namens Behind Closed Doors herausgebracht. Und daraus hören wir nun das Eröffnungsstück. Ich hoffe, ich betone es richtig. Es heißt meiner Meinung nach Anapollo.

Regelmäßige Hörerinnen und Hörer haben vielleicht den Namen Maria Manusaki schon das ein oder andere Mal im Rahmen meiner Sendungen gehört. Ich habe die Dame erst das erste Mal kennengelernt 2019. Dort hat sie bei einem Jazzfestival nicht nur selbst gespielt, sondern, wie ich im Nachhinein erfahren habe, hat sie es auch komplett organisiert und veranstaltet. Das war auf der Insel Kreta im schönen Chania und das habe ich in sehr guter Erinnerung. Und wir haben uns dann auch, also meine damalige Begleiterin und ich, wir haben uns auch jeder eine CD von ihr gekauft. Das war damals das zweite Album und das dritte ist jetzt erst im vergangenen Jahr erschienen. Das dritte hörten wir gerade mit einem Titel Anapolo und das heißt Behind Closed Doors. Wiederum ein sehr, sehr ansprechendes Werk und ich möchte in erster Linie auf ein Konzert von Maria Manusaki hinweisen, denn sie wird spielen am 19. Juli, also in wenigen Tagen, beim sogenannten Vlatos Jazz. Vlatos ist ein kleines Dörfchen im Nordwesten Kretas und dort wird schon seit vielen Jahren immer im Sommer werden Jazzkonzerte veranstaltet, also nicht reine Jazzkonzerte, teilweise ist es auch eher griechische Weltmusik, wenn ich es mal so nennen darf. Und Maria Manusaki ist an diesem Vlatos Jazz auch immer entscheidend beteiligt, nicht nur im Hintergrund, sondern sie spielt auch regelmäßig dort, unter anderem mit ihrem Quartett eben am 19.07. in einer wunderschönen alten Kirche, circa 150 Jahre alt. Tolle Atmosphäre, tolles Ambiente, tolle Akustik. Und wer zu dem Zeitpunkt auf Kreta weilt oder vielleicht sogar nur vorhat und sich überlegt, dann vielleicht dahin zu fahren, ich kann das nur wärmstens empfehlen. Wie gesagt, tolles Ambiente, toller Sound und überhaupt alles sehr gut. Man kann dort auch für kleines Geld essen und trinken, also man kann sich ganz gemütlich dann auf den Abend vorbereiten. Die Konzerte beginnen normalerweise abends um 8:30 oder 9:00 und wer noch nachschauen will im Internet, kann das auch tun unter vlatos.gr. Vlatos schreibt sich übrigens V-L-A-T-O-S. Und ich hoffe, den einen oder anderen Menschen dort zu treffen. Ich habe auf jeden Fall vor, dorthin zu fahren. Und Maria Manusaki hat auch ein anderes Projekt gehabt. Die hat mehrere Projekte, sollte ich korrekterweise vielleicht sagen. Und es gab ein Trio namens Creighton Jazz Project. Und ein guter Freund von mir, der Herr Androulakis Psiloritakis, war so freundlich, mir diese CD zur Verfügung zu stellen und zu besorgen. Und ich habe sie mit großer Freude bekommen und auch schon mehrfach gehört. An dieser Stelle möchte ich ein Stück noch aus diesem ebenfalls hervorragenden Album spielen. Ich hoffe, dass ich mit der Betonung einigermaßen gut hinkomme. Keritis oder Keritis und als Zusatz in Klammern noch Susta, das Creighton Jazz Project.

Vielleicht ist es dem ein oder anderen von euch schon aufgefallen, wenn ich was von Maria Manoussaki spiele, spiele ich hinterher auch gerne etwas von Jean-Luc Ponty, dem französischen Geiger, Violinspieler, wie immer man das nennen möchte. So war es auch heute der Fall. Eine Nummer namens Nostalgic Lady aus dem Album Enigmatic Ocean, welches immerhin bereits 1977 erschien, das aber für mich immer noch nichts an seiner damaligen Faszination verloren hat. Und Jean-Luc Ponty war ja auch mal eine Zeit lang in der Band von Frank Zappa, aber das ist eine Geschichte, die ist noch älter, deswegen möchte ich da an dieser Stelle gar nicht weiter drauf eingehen. Stattdessen möchte ich etwas von Jean-Luc Pontys Tochter Clara spielen. Auch die beiden spiele ich gerne hintereinander. Ich habe leider von Clara Ponty nur ein Album von 2010, das heißt Echoes, und daraus kommt nun das Quasi-Titelstück namens Echo.

0: Es ist noch gar nicht so lange her. Ich würde mal schätzen, 4, 5 Wochen ungefähr. Da begegnete mir der Name Mark Seals zum ersten Mal. Das ist insofern etwas ungewöhnlich, weil Mark Seals ist bereits 71 Jahre alt und macht schon seit Jahrzehnten Musik. Leider hatte ich diesen Namen bislang nicht wahrgenommen. Ich habe dann seine aktuelle CD wahrgenommen. Die heißt People and Places. Ich war der Meinung, die ist auch erst vor ein paar Wochen erschienen, musste mich aber wieder einmal eines Besseren belehren lassen, denn die ist bereits letztes Jahr im November herausgekommen. Ich weiß nicht, warum die Sachen manchmal so spät bemustert werden. Ich bin andererseits natürlich froh, dass sie überhaupt bemustert werden, aber wenn ich da nicht noch recherchiere und das nicht zum ersten Mal, wäre ich der Meinung, dass das ganz brandneue Produkte sind. Das Album People and Places ist auf jeden Fall jetzt schon ein gutes Dreivierteljahr alt. Und ich habe es einmal gehört und direkt mehr oder weniger geliebt. Ein ganz fantastisches Album, besonders das gerade gehörte Stück namens Rue Claire. Und man könnte meinen, wenn man sich das anhört, dass Mark Seals Saxophon spielt. Ist aber gar nicht der Fall. Das Saxophon wurde von einem Musiker gespielt, dessen Namen ich nicht kenne, weil ich habe leider kein Cover und kein Booklet, sondern nur die CD. Mark Seals wiederum ist ein Pianist und das ein sehr guter. Die ganze CD und besonders das gerade gehörte Stück strahlen eine unglaubliche Ruhe aus. Man hat sofort ein Gefühl der Beruhigung, wenn man diese CD hört, und ich kann das nur wärmstens empfehlen. Also nochmal Mark Seals aus Seattle und das Album People and Places. Ich möchte weitermachen mit einem ebenfalls Pianisten aus, mehr wird mehr oder weniger mit New York in Verbindung gebracht. Er heißt Marco Benevento, wenn ich das richtig behalten habe, richtig, Marco Benevento. Und auch ihn habe ich das erste Mal wahrgenommen auf einem Benefizkonzert. Warren Haynes, seines Zeichens Gitarrist, Sänger und Hauptsongschreiber von Government Mule, veranstaltet ja seit vielen, vielen Jahren immer die sogenannten Benefizkonzerte in seiner Heimatstadt in Asheville. Und von der Edition Nummer 20, die jetzt auch schon ein paar Jahre alt ist, ist mir der Name Marco Benevento in guter Erinnerung geblieben. Das war auch, wie gesagt, meine erste Begegnung mit ihm. Ich habe das nun folgende Stück vor ziemlich langer Zeit schon mal gespielt, sehe aber keinen Grund, es nicht nochmal zu spielen. Und es gibt auch ein kleines Zitat zwischendurch von Susan Vega aus ihrem Stück Tom's Diner, aber das werden die meisten von euch hoffentlich erkennen. Marco Beneveto wird sein Stück jetzt selber ansagen. Ich sag's trotzdem schon mal vorweg. Es wird Greenpoint heißen und hier kommt es nun. Viel
1: Vergnügen. This is a song called Greenpoint.

Die nun folgende Geschichte habe ich kürzlich auch schon mal erwähnt, aber ich fand das so faszinierend, dass ich es nochmal erwähnen möchte. Ich war ja von circa Mitte März bis circa Mitte April in Oldenburg und als ich dann wieder nach Hause kam, habe ich auch erstmal das Bedürfnis gehabt, ein bisschen Musik in Ruhe zu hören. Und das erste, was ich aufgelegt habe, war das neue Album von Kran, welches zu dem Zeitpunkt ganz, ganz frisch erschienen war. Und Helmut Hattler war so freundlich, mir schon mal ein Vorab Promo rüber zu schicken und die habe ich wirklich mit völliger Begeisterung gehört. Ich war hin und weg gerissen. Das ist somit das Beste, was Kran je gemacht haben, zumindest für meinen Geschmack. Kran haben viele tolle Sachen gemacht, aber diese CD hat auch so diese Entspanntheit und diese Altersruhe. Ich meine, die Band gibt es immerhin schon seit, ich glaube, mindestens 55 Jahren und irgendwie werden sie auch nicht müde. Ganz im Gegenteil. Ich habe mir angelesen, dass Gitarrist Peter Wohlbrand für die meisten Stücke dieses Albums, das heißt übrigens All In, verantwortlich ist. Und aus diesem Album hörten wir übrigens gerade die Nummer Sehr gerne. Das hat auch wieder irgendwie Programm, das Ganze. Und ja, ich kann nur empfehlen, wer diese Art von Musik mag, sollte unbedingt in das Album All In von Kran in

Investieren. Habt ihr einen guten Griff mitgetan, kann ich euch versprechen. So, mir ist bewusst, dass im Rahmen der heutigen Sendung relativ viel jazzige Klänge da sind, aber jetzt gibt es eine kleine Ausnahme, denn jetzt kommen drei Jam-Bands. Alle drei habe ich schon öfter gespielt, alle drei spiele ich auch nach wie vor sehr gerne und jetzt kommt für mich die wahrscheinlich zurzeit angesagteste Jam-Band, nämlich Goose. Die haben gerade wieder ein neues Album herausgebracht. Die haben ja im Jahr 2025 zwei Doppel-CDs herausgebracht und nun Ende Juni das aktuelle Album Big Moving. Ich habe es mir bestellt, warte noch auf mein Exemplar. Ich hoffe sehr, dass das rechtzeitig für den August, für die August-Sendungen bei mir eintrudelt. Wenn nicht, bitte etwas Geduld. Mit der Post dauert es manchmal etwas länger. Ist so ähnlich wie mit, ja, die Wege der Post sind bekanntermaßen unergründlich. Ich habe nochmal das Album Everything Must Go für heute herausgesucht und hier eine Nummer namens Animal.

0: Thank you, everybody.
1: Wenn ich schon gerade eben das Thema Jambands angesprochen habe, möchte ich in diesem Zusammenhang natürlich auch nicht auf einen Einsatz der Dave Matthews Band verzichten. Das war ein Stück namens The Last Stop. Keine Sorge, das war nur so eine Art Wortspiel. Es ist natürlich die Sendung noch lange nicht zu Ende. Ihr hört übrigens die Klangstation bei Oldenburg 1 und die geht noch ungefähr 50 Minuten. Ich hoffe, ihr seid kurzweilig hier unterhalten worden bislang und genießt auch noch den Rest des Programms. So, also die Dave Matthews Band mit einem Konzert bzw. zwei Konzerten. Sie haben genau vor 20 Jahren am 7.7. und am 8.7. zwei Konzerte in Boston gegeben und die wurden für diese Live-Track-Serie dann mitgeschnitten bzw. ich glaube, die schneiden sowieso alle Konzerte mit und die sind dann rausgekommen auf dem Live-Tracks Vierfach-Album Nummer 6. Großartig wie immer und die Dave Matthews Band hat ja auch gerade ein neues Dreieralbum herausgebracht, wieder live aufgenommen in der sogenannten Gorge in George. Mein Exemplar ist unterwegs und ich hoffe genauso wie mit Goose, dass das für die August-Sendungen reicht, dass die Post schnell genug ist und mir das alles rechtzeitig zustellt. So, jetzt habe ich gerade gesagt, auf den Tag genau 20 Jahre her. Jetzt möchte ich etwas nochmal spielen, was ich auf den Tag genau heute vor 3 Monaten das erste Mal gespielt habe. Und das ist so ein fantastisches Stück, dass ich es heute unbedingt in diesem Zusammenhang nochmal spielen möchte. Das für mich beste Live-Stück, was ich jemals bei einem Konzert gesehen habe. Ich habe das in der Sendung vor 3 Monaten schon ausführlich erzählt, muss ich jetzt nicht alles nochmal wiederholen. Auf jeden Fall war ich damals bei einem Konzert der Band Fish und das in der eben schon wieder mal erwähnten Gorge in George in Washington und ein wunderbares Amphitheater mit super Ambiente und im Hintergrund der Columbia River und. Fish haben ein fantastisches Konzert gespielt und ich habe das leider nie gefunden, aber mein geschätzter Ex-Kollege Fritz hat es für mich gefunden und mein eben schon erwähnter Freund Androulakis Psilogitakis hat mir das dann rübergeschickt und ich habe mir eine CD draus gemacht. Möchte jetzt nochmal dieses Hammerstück spielen und ich möchte nochmal darauf hinweisen, Mr. M, vorsichtig sein. Jetzt kommt das Stück, wo du letztens fast aus deinem Sessel gefallen bist. Also bitte gut festhalten. Hier also Fish mit einem circa 20-minütigen Stück namens Sand und ich wünsche gute Abfahrt.

Und ein weiteres Stück mit einer sehr monotonen Basslinie, dieses Mal aus dem Jahr 1973 von Billy Cobham aus dessen Album Spectrum und die Nummer Stratus. Wer jetzt meint, das ist geklaut von Massive Attack, es ist genau umgekehrt, denn Massive Attack haben für ihr Stück Safe from Harm diesen genialen Riff von Stratus gesampelt und daraus ein eigenes Stück gemacht. Aber die Älteren von euch wissen das wahrscheinlich ohnehin. Ja, zu der Band von Billy Cobham gehörte unter anderem Jan Hammer an den Keyboards und Tommy Bolin an der Gitarre. Tommy Bolin starb ja leider im Alter von 27 oder 25, weiß ich gar nicht mehr, auf jeden Fall sehr jung, nachdem er noch bei Deep Purple eingestiegen war und da ein ziemlich miserables Album Camp Days the Band mit denen gemacht hat. Aber Tommy Bolin war auch gerne gebuchter Sessionmusiker für Jazzrock-Größen, zum Beispiel Billy Cobham. Wir hören jetzt nochmal einen Schlagzeuger, und zwar Alphonse Mouzon. Und auf dessen Album Mind Transplant ist ebenfalls Tommy Bolin zu hören, einer der beiden Gitarristen. Der andere Gitarrist war Lee Ritenour, den hören wir dann später, aber jetzt der Reihe nach. Wir hören Alphonse Mouzon aus dem Album Mind Transplant mit Lee Ritenour und Tommy Bolin an den Gitarren mit dem Stück Happiness is Loving You.

So, vorhin hatte ich es schon angedeutet, jetzt habe ich es tatsächlich dann wahrgemacht, in die Tat umgesetzt. Das war dann Lee Ritenour mit einem seiner eigenen Stücke aus dem Album Captain Fingers, die Nummer Matchmaker. Ich hatte dieses Stück lange, lange nicht gehört. Aus irgendeinem Grund kam mir das vor ein paar Wochen wieder ins Gedächtnis und ich habe mir dann, was ich öfter mache, eine Vinyl-CD aufgenommen. Es gibt ja viele Sachen, die ich gerne mal wieder spielen würde und auch gerne mal wieder höre. Hören ist jetzt nicht das Problem, wenn man Platten auflegt, aber für eine Sendung ist es durchaus sehr sinnvoll, wenn ich mir diese Sachen dann vorher auf CD aufnehme, denn das erleichtert die Arbeit mit der Musik doch ungemein. Platten und Sendungen, das ist irgendwie eine Sache, die kann man sich heutzutage gar nicht mehr vorstellen. Früher war das so, dann brauchte man nur zwei Plattenspieler und alles ging. Heutzutage, die meisten Menschen haben ja nicht mal mehr CD-Spieler. Irgendwie geht das alles per Computer. Aber ich bin da auch so ein bisschen altmodisch geblieben. Nicht nur in der Richtung, aber das ist wieder ein anderes Thema. Und ich arbeite nach wie vor mit meinen beiden CD-Spielern und habe das auch dann ganz gut und ganz gerne unter Kontrolle. So, also Lee Ritenour, Matchmakers aus dem Album Captain Fingers. Und das war ja eine Zeit damals in den 70ern, fing schon an in den frühen 70ern, ging im Prinzip die ganzen 70er so weiter, wo es eine Phase von recht gitarrenbetonter Jazz-Rock-Musik gab. Das wurde teilweise auch als Crossover bezeichnet, teilweise als Jazz-Rock. Und da habe ich viele Sachen noch in guter Erinnerung. Leider sind mir auch ein paar Sachen einfach geklaut worden. Wann, wie und wo und von wem habe ich leider keine Ahnung von. Ich denke da an meine geliebten Steve Kahn. Die sind spurlos verschwunden und waren das plötzlich. Keine Ahnung, wie es passierte. Aber es ist eine andere Geschichte. So, jetzt kommen wir zu einer aktuellen Musik vom letzten Jahr. Und zwar von einem deutschen Gitarristen namens Lothar Kosse. Ich kannte den Namen nicht. Ich habe dann mal gegoogelt, beziehungsweise im Internet geguckt. Ich google ja gar nicht, aber es ist wieder ein anderes Thema. Und herausgefunden, dass Lothar Kosse schon seit Jahrzehnten Platten macht. Wieso ich den nicht kannte, weiß ich auch nicht. Ist mir irgendwas an mir vorbeigegangen. Aber er hat sein aktuelles Album, dessen Namen ich wahrscheinlich nicht richtig ausspreche, Shekina, keine Ahnung, getauft. Und daraus möchte ich an dieser Stelle nun das Titelstück spielen.

Lothar Kossel also mit dem Titelstück seines letztjährigen Albums. Wie gesagt, mit der Aussprache tue ich mich schwer. Shekina, Shekina, Shekina, sowas ähnliches auf jeden Fall. Shekinah. So findet ihr den Titel, wenn ihr danach sucht. Auch ein schönes Stück aus einem eben solchen Album. Jetzt kommen wir langsam zum Ende der Sendung. Ein Stück haben wir noch von einer Band mit Basislager Köln. Ist im Prinzip jetzt eine richtige Band geworden. Ursprünglich waren es nur zwei Musiker, nämlich Del Martino am Bass und verschiedenen anderen Instrumenten und Rainer Winterschladen an der Trompete. Mittlerweile, wie gesagt, eine richtige Band geworden, von denen ich auch eine Zeit lang nichts mehr gehört habe. Aber im vergangenen Jahr haben sie dann mal wieder ein aktuelles Album namens Paris-Dakar herausgebracht. Damit möchte ich mich dann gleich für heute verabschieden mit einem Stück für alle Leute, die schon etwas müde geworden sind. Hoffentlich nicht aufgrund meiner Musikauswahl, sondern einfach aufgrund der Tatsache, dass es ja nicht mehr ganz so früh ist. Und das letzte Stück wird eine Coverversion von Marianne Faithfull namens Sleep. Ich wünsche dann den entsprechenden Leuten auch einen guten Schlaf. Und ich habe aber sogar noch ein paar Sekunden Zeit, um mich ordnungsgemäß und in Ruhe von euch zu verabschieden. Diese Zeit möchte ich nutzen, nochmal an das Konzert von Maria Manosaki zu erinnern, welches am 19. dieses Monats im kleinen Örtchen Vlatos in dieser wunderbaren Kirche stattfinden wird. Wenn ihr die Sendung jetzt hört zur Originalausgabe, also am Dienstag, den 7.7., dann sind es nur noch 12 Tage. Wenn ihr die Wiederholung hört am Sonntag, den 12., dann ist es nur noch eine Woche. Also die Zeit fliegt mehr oder weniger. Ich hoffe, dass wir uns da sehen. Ich freue mich auf jeden Fall schon sehr darauf. Und wie gesagt, für heute verabschieden möchte ich mich mit den Nighthawks und Sleep. Ich habe immer noch ein paar Sekunden. Unfassbar. Normalerweise rennt mir die Zeit am Ende immer weg. Jetzt muss ich gucken, dass ich sie gefüllt bekomme. Gut, mein Name ist Dirk Becker, das war die Klangstation Nummer 134. Ich hoffe, es hat euch gefallen und ihr seid nächste Woche wieder mit dabei. Tschüss, gesagt, Dirk Becker.

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